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0: La Vida, Coldplay Tribute, Nena und Udo Jürgens-Double.
1: Wir wünschen einen schönen guten Morgen, guten Start in diesen Freitag. Und er bringt uns heute nochmal ordentlich ins Schwitzen, denn wir erwarten am Nachmittag Spitzentemperaturen bis 33 Grad. Dazu gibt es Sonne satt, später schieben sich ein paar Wolken rein. Und in der zweiten Tageshälfte, so Richtung Abend, können sich Schauer und Gewitter entwickeln. Gucken wir mal Richtung Wochenende. Morgen der Samstag, ja, da wird ein bisschen ungemütlich und vor allen Dingen auch deutlich kühler mit 22 bis 25 Grad. Und morgen geht es den ganzen Tag ein bisschen turbulent zur Sache. Da sind immer wieder Niederschläge mit dabei. Mal mehr und mal länger kräftig wird der Regen fallen, bevor es dann am Sonntag schon wieder deutlich wärmer wird. Vielerorts nähern wir uns da der 30-Grad-Marke. Ja, und der Sonntag bleibt weitgehend trocken und bringt einen Mix aus Wolken und Sonne. Und jetzt haben wir es um 5.
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2: Ich bin Sven Hopf. Auch die Freizeiteinrichtungen und Geschäfte im Vogtland wird es freuen. Mit Bayern startet heute das letzte Bundesland in die Sommerferien. Allerdings geht damit auch ein höheres Verkehrsaufkommen einher.
3: Denn gerade die A9 in Oberfranken und im Thüringer Vogtland zählt zu den Hauptreiserouten. Aber auch auf der A72 könnte es schleppend vorangehen. Denn neben vielen Urlaubern sind auch zahllose Pendler unterwegs. Die Autobahngesellschaft des Bundes rechnet damit, dass vor allem die zahlreichen Baustellen zum Nadelöhr werden. So zum Beispiel auf der A9 zwischen Lederhose und Hermsdorf Süd oder auch auf der A72 bei Zwickau. Ron Tamme, Vogtlandradio.
2: Plauen rückt in den kommenden anderthalb Wochen dem Unkraut im Stadtgebiet zu Leibe. Ab morgen werden dazu einzelne Wege und Flächen mit sogenannten Heißschaum besprüht. Los geht es in Jößnitz, danach ist der Stadtpark dran. Laut Stadtverwaltung enthält der Schaum keine giftigen Chemikalien und ist immer nur etwa 20 Minuten zu sehen. Diese umweltfreundliche Art der Unkrautvernichtung wird seit inzwischen 7 Jahren in der Spitzenstadt eingesetzt. Wer in diesen Tagen im Tierpark Gera unterwegs ist, wird die Löwin Sari wohl eher seltener zu Gesicht bekommen. Wie die Einrichtung mitteilt, muss sich das Tier derzeit noch von einer Narkose erholen. In Saris Maul hatte sich beim Fressen ein Knochen im Oberkiefer verklemmt, der von einer Tierärztin entfernt werden musste. Weil sich die Löwin noch erholen muss, ist sie nicht durchgehend in der Außenanlage unterwegs. Der Fußball-Regionalligist FSV Zwickau hat sich weitere Verstärkung fürs Mittelfeld geholt. Von Unterhaching kommt der 20-jährige Tim Hannemann. Ausgebildet wurde er zuvor auch in der Jugend des FC Bayern München. Die Schwäne sind morgen in der Regionalliga zu Hause gegen Greifswald gefragt. Heute Abend muss bereits Aue zu Tasmania Berlin. Das waren die Vogtland-Radio-Nachrichten.
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1: Schönen guten Morgen hinaus auf die Straßen. Wir haben es 5:03. Und wir haben ruhigen Verkehr. Wenn Sie was entdeckt haben sollten, Staus, Blitzer oder mehr, dann einfach mal durchbimmeln bitte. Wir sagen es gerne weiter. Ihre Info zu uns geht über die 0800 30 30 113. Oder gerne auch per WhatsApp. Die Nummer steht auf vogtlandradio.de. Dankeschön, wir wünschen eine gute Fahrt.
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1: Und mit Sven Hopf in den Nachrichten. Einen guten Start in den Freitag wünschen wir. Schönen guten Morgen.

0: 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Widder.
1: Sie schließen eine Angelegenheit wahrscheinlich schneller ab, als Sie angenommen hatten. Erleichterung stellt sich ein.
0: Stier.
1: Ein paar Minuten des Glücks können Sie heute für einiges entschädigen. Sie dürften sich bewusst werden, was Sie an Gutem in Ihrem Leben

0: haben.
1: Zwillinge.
0: Niemand hat das Recht, Ihnen Ihre Meinung vorzuschreiben. Lassen Sie nicht zu, dass die Gedanken anderer widerstandslos zu Ihren eigenen werden.
1: Krebs.
0: Die Wahrheit ist genau vor Ihrer Nase. Auf Dauer werden Sie nicht darum herumkommen, sich mit der Realität genauer zu beschäftigen.
1: Löwe.
0: Sie haben etwas vor, auf das Sie schon lange warten. Es ist vollkommen in Ordnung, wenn Sie sich das Ganze schon mal in den schönsten Farben ausmalen.
1: Jungfrau.
0: Sie neigen im Moment dazu, Gespenster zu sehen. Deuten Sie nicht so viel in die Umstände hinein.
1: Waage.
0: Ihre Zustimmung ist gefragt, doch Sie halten mit Ihrer Meinung immer noch hinter dem Berg. Trauen Sie sich, Ihren Standpunkt deutlich zu machen.
1: Skorpion.
0: Zeigen Sie sich und anderen, zu was Sie in der Lage sind. Heute haben Sie die Möglichkeit, zur Bestform aufzulaufen.
1: Schütze.
0: Können Sie Ihrem Partner noch immer nicht verzeihen, dass er Sie nicht in seine Pläne eingeweiht hat? Fragen Sie sich stattdessen, ob Sie nicht selbst schon einmal etwas für sich behalten haben.
1: Steinbock.
0: Sie warten auf ein Signal, eine Botschaft oder die Geste eines nahestehenden Menschen. Wenden Sie sich mit Ihrer Aufmerksamkeit anderen Themen zu und lenken Sie sich ab.
1: Wassermann.
0: Lassen Sie endlich die alten Geschichten ruhen und wenden Sie sich dem Geschehen heute und hier zu. Sie könnten sonst leicht als nachtragend angesehen werden.
1: Fische.
0: Kann es sein, dass Sie heute leicht gereizt auf ein bestimmtes Thema reagieren? Das könnte bei Ihrem Gegenüber Verwirrung auslösen.

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1: Ja, auch heute an diesem Freitag werden wir nochmal ordentlich ins Schwitzen kommen bei uns hier im schönen Vogtland. Es ist in der Nacht zwar so ein leichtes Regengebiet drüber gezogen, es hat vielerorts auch ein bisschen gestürmt, aber das hat sich auch schon wieder beruhigt und heute kriegen wir Sonne, viel Sonne, später auch ein paar lockere Wolken. Mix das Ganze bei Höchstwerten um die 33 Grad, bevor es dann am Abend und in der Nacht örtlich Regenschauer und auch Gewitter geben kann. Gucken wir Richtung Wochenende, morgen am Samstag, da wird es eher ein bisschen durchwachsen und mit 25 Grad in der Spitze deutlich kühler. Auch morgen über den Tag verteilt immer wieder ein paar Wolken und kurze Regenschauer. Die Sonne mischt auch ein bisschen mit. Ja, wird ein bisschen durchwachsen. Niederschläge brauchen wir, aber auch ein bisschen Wasser kann gut und gerne mal kommen. Es wird dann aber nur morgen am Samstag der Fall sein. Der Sonntag zeigt sich wieder trocken und wird mit knapp 30 Grad auch wieder deutlich wärmer.
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2: Ich bin Sven Hopf. Auch die Freizeiteinrichtungen und Geschäfte im Vogtland wird es freuen. Mit Bayern startet heute das letzte Bundesland in die Sommerferien. Allerdings geht damit auch ein höheres Verkehrsaufkommen einher. Plauen rückt in den kommenden anderthalb Wochen dem Unkraut im Stadtgebiet zur Leibe. Ab morgen werden dazu einzelne Wege und Flächen mit sogenanntem Heißschaum besprüht. Los geht es in Jößnitz, danach ist der Stadtpark dran. Wer in diesen Tagen im Tierpark Gera unterwegs ist, wird die Löwin Sari wohl eher seltener zu Gesicht bekommen. Wie die Einrichtung mitteilt, muss sich das Tier derzeit von einer Narkose erholen. In Saris Maul hatte sich beim Fressen ein Knochen im Oberkiefer verklemmt. Soweit Vogtland Radio kompakt.
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1: Wir haben vielleicht 2 Minuten nach 17:30. Hallo, schönen guten Morgen. Hinaus auf die Straßen. Ja, da sieht es entspannt aus. Der Verkehr rollt. Wenn Sie was entdeckt haben sollten, Staus, Blitzer oder mehr, einfach mal durchbimmeln bitte. Wir sagen es gerne weiter. 0800 30 30 113. Gerne können Sie auch eine WhatsApp schicken. Die Nummer steht auf vogtlandradio.de. Vielen Dank, wir wünschen eine gute Fahrt.
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1: Am Freitag, am letzten Freitag im Juli, denn heute haben wir den 31. Schönen guten Morgen, Vogtland.

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1: Reißen Sie nochmal die Fenster auf, lüften Sie nochmal durch. Im Moment sind die Temperaturen noch angenehm kühl. Wir kommen heute aber bei Spitzenwerten bis 33 Grad wieder ordentlich ins Schwitzen. Ja, der Tag selber zeigt sich relativ freundlich. Da gibt es einen Mix aus viel Sonne und ein paar Wolken, die später dann reinziehen werden. Ab der Mittagszeit legt der Wind dann kräftig zu und am Abend bzw. auch in der Nacht kann es Regenschauer örtlich auch kräftige Gewitter geben. Morgen am Samstag, so ein kleiner Durchhänger ist das Wetterchen, vor allen Dingen in Sachen Temperaturen 22 bis 25.

0: 25 Grad erwarten wir da. Und es wird morgen sehr durchwachsen. Es gibt Wolken, es gibt ein bisschen Sonne, aber auch immer wieder Regenschauer, bevor es dann am Sonntag mit Werten um die 30 Grad wieder deutlich wärmer wird. Und dann bleibt es auch weitgehend trocken. Und jetzt haben wir es um 6.
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2: Ich bin Sven Hopf. Auch die Freizeiteinrichtungen und Geschäfte im Vogtland wird es freuen. Mit Bayern startet heute das letzte Bundesland in die Sommerferien. Allerdings geht damit auch ein höheres Verkehrsaufkommen einher.
3: Denn gerade die A9 in Oberfranken und im Thüringer Vogtland zählt zu den Hauptreiserouten. Aber auch auf der A72 könnte es schleppend vorangehen. Denn neben vielen Urlaubern sind auch zahllose Pendler unterwegs. Die Autobahngesellschaft des Bundes rechnet damit, dass vor allem die zahlreichen Baustellen zum Nadelöhr werden. So zum Beispiel auf der A9 zwischen Lederhose und Hermsdorf Süd oder auch auf der A72 bei Zwickau. Ron Tamme, Vogtlandradio.
2: Plauen rückt in den kommenden anderthalb Wochen dem Unkraut im Stadtgebiet zu Leibe. Ab morgen werden dazu einzelne Wege und Flächen mit sogenanntem Heißschaum besprüht. Los geht es in Jößnitz, danach ist der Stadtpark dran. Laut Stadtverwaltung enthält der Schaum keine giftigen Chemikalien und ist immer nur etwa 20 Minuten zu sehen. Diese umweltfreundliche Art der Unkrautvernichtung wird seit inzwischen 7 Jahren in der Spitzenstadt eingesetzt. Wer in diesen Tagen im Tierpark Gera unterwegs ist, wird die Löwin Sari wohl eher seltener zu Gesicht bekommen. Wie die Einrichtung mitteilt, muss sich das Tier derzeit von einer Narkose erholen. In Saris Maul hatte sich beim Fressen ein Knochen im Oberkiefer verklemmt, der von einer Tierärztin entfernt werden musste. Weil sich die Löwin noch erholen muss, ist sie nicht durchgehend in der Außenanlage unterwegs. Der Fußballregionalligist FSV Zwickau hat sich weitere Verstärkungen fürs Mittelfeld geholt. Von Unterhaching kommt der 20-jährige Tim Hannemann. Ausgebildet wurde er zuvor auch in der Jugend des FC Bayern München. Die Schwäne sind morgen in der Regionalliga zu Hause gegen Greifswald gefragt. Heute Abend muss bereits Aue zu Tasmania Berlin. Das waren die Vogtlandradio-Nachrichten.
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0: Wir haben es gleich 3 Minuten nach 6. Hallo, liebe Autofahrer. Schönen guten Morgen. Der Verkehr rollt. Es sieht gut aus auf den Straßen. Störungsmeldung haben wir aktuell nicht. Auch keine Blitzer. Wenn Sie was entdeckt haben, dann rufen Sie mal an. Seien Sie so lieb. Wir sagen es weiter. 0800 30 30 113. Gerne per WhatsApp. Die Nummer steht auf vogtlandradio.de. Vielen Dank, wir wünschen eine gute Fahrt.
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0: Und mit Sven Hopf in den Nachrichten. Sven, grüß dich, hallo.
2: Hallo.
0: So, Sven, heute ist doppeltes Ende angesagt, ne? Heute Freitag, die Arbeitswoche ist zu Ende, wenn der Tag rum ist. Ja, und wenn er rum ist, ist auch der Juli-Geschichte. Hey. 31. heute. Alter, das gibt's ja gar nicht, ne?
2: Ja, 5 Monate noch, dann ist das Jahr vorbei.
0: Ja, ich kann mich noch dran erinnern, mit Hammer, da war der Juni zu Ende, jetzt ist der Juli schon wieder rum. Die Schulferien zur Hälfte schon wieder durch und so weiter und so fort. Das ist Wahnsinn, wie die Zeit vergeht. Na? Okay, aber wir freuen uns jetzt schon mal so ein bisschen aufs Wochenende und ja, starten erstmal rein in die neue Stunde, beziehungsweise alle, die jetzt aus dem Bett rausgehen, starten erstmal rein in den Tag.
2: Ja.
0: Macht ja auch Sinn. Gleich 4 Minuten nach 6. Wir wünschen einen schönen guten Morgen.
2: Moin.

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1: Es ist der 31. Juli 2016. Nach der Containerbrandserie in Plauen gehen die Ermittlungen weiter. Erst gestern waren am frühen Morgen in der Dobenaustraße 2 Papierbehälter in Flammen aufgegangen. Die Polizei sucht nun nach Zeugen. Seit Jahresbeginn hat es in der Spitzenstadt schon über 60 Containerbrände gegeben. Schleiz besitzt ab sofort 15 Spielplätze. Der neueste steht im Ortsteil Langenbuch und ist mit einem Fest eröffnet worden. Der größte Teil der Kosten für den Bau der Anlage wurde von der Stadt beigesteuert. Der Rest wurde durch Spenden finanziert. Eine entwischte Kuh hat in Altenburg für einen Großeinsatz der Polizei gesorgt. Das scheue Tier war beim Umsiedeln auf eine andere Weide ausgebüxt und in Richtung Bahnhof davongerannt. Die Polizei war mit mehreren Streifenwagen im Einsatz. Weil sich die Kuh zwischenzeitlich auf den Gleisen des Altenburger Bahnhofes bewegte, musste der Zugverkehr kurzfristig unterbrochen werden. Dadurch kam es zu erheblichen Störungen im S-Bahn-Verkehr und zu großen Verspätungen. Am Ende verschwand die Kuh in einem Feld und war nicht mehr gesehen. Und das geschah heute vor 10 Jahren im Vogtland.
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Zwei Minuten nach Viertel sieben haben wir Sparkly James Harvest war das. Life is for Living aus dem Jahre 1981. Ja, die singen vom Leben und die nächsten auch. Die Living Years, das wird Mike und seine Mechaniker. Bevor die aber so richtig loslegen, die Jungs im Hintergrund lassen wir sie schon mal so ein bisschen kommen hier so, ja. Und das Lied hat so einen schönen Anfang vorn dran, also ganz toll. Ja, können wir aber nochmal ganz schnell auf die Straßen gucken. Da haben wir nämlich gerade eben den ersten Blitzer reingekriegt. Der Markus hat eine WhatsApp geschrieben. In Görnitz stehen sie an der Straße nach Schöneck. Der dunkle Caddy blitzt da vermutlich in beide Richtungen. Ja, und das Wetter heute, das bringt uns Sonne, aber auch ein paar Wolken und Spitzentemperaturen bis 33 Grad. Schönen Freitag.

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8: Die Temperaturen gestalten sich zum Start in diesem Freitag schon relativ mild. Da liegen wir vielerorts schon so bei 16 bis 18 Grad. Und es wird heute wieder ein Tag zum Schwitzen. Am Nachmittag kriegen wir Spitzenwerte bis 33 Grad. Es bleibt heute tagsüber weitgehend trocken. Es wird viel Sonne geben. Schieben Sie später dann aber auch ein paar Wolken rein. Und es wird ein bisschen windig. Und in Richtung Abend bzw. in der Nacht zum Samstag kann es dann Niederschläge geben. Da ist vielleicht auch mal ein Hitzegewitter mit dabei. Morgen dann am Samstag ein bisschen unterkühlter, die Temperaturen 25 bis 27 Grad.

0: sowas in dem Dreh wird es geben. Und es geht sehr freundlich los, dann ziehen aber ein paar Wolken rein. Es kann in der zweiten Tageshälfte gelegentlich mal ein paar Tropfen Regen geben. Wahrscheinlich sind es aber auch nicht die großen Mengen, die darunter kommen werden. Ja, und am Sonntag ist es dann vorbei mit den Niederschlägen. Der Sonntag zeigt sich wieder trocken und die Temperaturen steigen weiter an. Da kommen wir vielerorts schon mal wieder an die 30 Grad Marke ran. Vielleicht sogar auch ein bisschen drüber. Jetzt haben wir es 6:30.
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2: Ich bin Sven Hopf. Auch die Freizeiteinrichtungen und Geschäfte im Vogtland wird es freuen. Mit Bayern startet heute das letzte Bundesland in die Sommerferien. Allerdings geht damit auch ein höheres Verkehrsaufkommen einher. Plauen rückt in den kommenden anderthalb Wochen dem Unkraut im Stadtgebiet zu Leibe. Ab morgen werden dazu einzelne Wege und Flächen mit sogenanntem Heißschaum besprüht. Los geht es in Jösnitz, danach ist der Stadtpark dran. Wer in diesen Tagen im Tierpark Gera unterwegs ist, wird die Löwin Sari wohl eher seltener zu Gesicht bekommen. Wie die Einrichtung mitteilt, muss sich das Tier derzeit von einer Narkose erholen. In Saris Maul hatten sich beim Fressen ein Knochen im Oberkiefer verklemmt. Soweit Vogtlandradio kompakt.
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0: Es ist gleich 6:58. Hallo, liebe Autofahrer, wir gucken mal auf die Straßen. Da haben wir nur eine Meldung und die betrifft die Straße zwischen Leitlitz und Weckersdorf. Das ist in der Nähe von Zeulenroda. Die Straße ist wegen eines umgestürzten Baumes derzeit komplett gesperrt. Ansonsten rollt der Verkehr. Weitere Störungsmeldungen haben wir aktuell nicht vorliegen. Ein Blitzer gibt's aber auf der A4 in Richtung Dresden auf Höhe von Rüdersdorf. Und noch einen Blitzer haben wir in Görnitz an der Straße nach Schöneck. Da steht der dunkle Caddy und blitzt vermutlich in beide Richtungen. Danke nochmal an den Markus für die Info. Und wenn Sie noch was entdeckt haben, dann seien Sie so lieb, rufen Sie an. Wir sagen es weiter. 0800 30 30 113. Gerne per WhatsApp. Die Nummer steht im Netz auf vogtlandradio.de. Vielen Dank. Wir wünschen eine gute Fahrt.
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0: Ja, kommen Sie gut rein. In den letzten Freitag im Monat Juli, heute haben wir den 31. Gleich gibt es bei uns die gute Nachricht. Und da kümmern wir uns mal um eine Idee, die drei Leute aus Auerbach hatten. Eine richtig gute Idee, richtig große Klasse. Reden wir gleich mal drüber. Ja, da gibt es in dieser halben Stunde das Wettergespräch. Und jetzt erstmal Musik von den Pet Shop Boys. Go West. In dem Sinne, kommen Sie gut rein. Schönen guten Morgen.

0: Wir haben 7:07.
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0: Ja, und da geht's bei uns heute mal um ein medizinisches Gerät, um einen sogenannten Defibrillator. Den kennen wir alle. In allen gängigen Arztserien werden die regelmäßig eingesetzt, wenn da ein Patient auf dem Tisch liegt und der Doc kommt mit zwei großen Metallplatten, legt die dem da auf die Brust, dann kommt der Ruf weg vom Bett oder das war knapp hinterher und so weiter. Und damit wird das Herz stimuliert, wenn es zum Stillstand gekommen ist oder der Rhythmus außer Takt geschlagen ist. Also, diese Defis, die sind aber nicht nur was für Profis, die können auch von Laien sehr gut benutzt werden. Und es gibt schon seit einiger Zeit die Bestrebungen, solche Geräte an vielen öffentlichen Orten aufzuhängen, um ja jedermann dort Zugang zu finden und damit Hilfe geleistet werden kann, wenn ein Mensch in eine Notsituation gekommen ist und das Herz nicht mehr so richtig mitspielt. Ja, und auf diese Idee, so eine Defi zu installieren, sind jetzt auch drei junge Menschen aus Auerbach gekommen. Die Monique, die Stefan und der Tim. Die drei arbeiten an der A-Chip-Tankstelle in Auerbach-Mühlgrün und sind in ihrer Freizeit beim Arbeiter-Samariter-Bund und auch beim DAK aktiv. Also die wissen, was getan werden muss, um Hilfe zu leisten. Und die kamen jetzt auf die Idee und haben gesagt, an dieser Tankstelle so einen Defibrillator zu installieren. Da ist regelmäßig jemand da. Man kann den so anbringen, dass wirklich den ganzen Tag über da jemand dran kann. Es ist ein recht zentraler Ort. Jetzt haben die natürlich da und brauchen die dafür natürlich auch ein bisschen Geld, logischerweise. Die Björn Steiger Stiftung hat Hilfe angeboten. Sie gibt 850 Euro. Insgesamt werden aber 2000 gebraucht, um so ein Gerät anzuschaffen und zu installieren. Ja, und dafür werden jetzt noch Sponsoren gesucht. Wir finden das eine super Idee, eine super Initiative von den drei. Und wenn sie vielleicht auch was zugeben möchten, damit so ein Defibrillator angeschafft und dann an der A-Chip-Tankstelle in Auerbach-Mühlgrün installiert werden kann, fahren Sie einfach mal in der Tanke vorbei, fragen Sie mal nach, ob Sie ein bisschen helfen können. Ja, kleine Beträge tun da auch schon was Gutes. Und vielleicht können wir ja in nächster Zeit dann hier schon an dieser Stelle mal darüber berichten, dass der Defi angeschafft werden konnte. Respekt auf jeden Fall für diese Idee. Super Sache. Für uns die gute Nachricht am Morgen. Und wenn Sie auch mal so eine Geschichte haben, von der Sie der Meinung sind, hey, könnten wir mal machen, ist eine gute Nachricht bei Vogtland Radio wert. Lassen Sie es uns wissen, wir sind offen für Ihre Informationen, für Ihre Ideen. Schreiben Sie einfach mal eine Mail an gutenachricht@vogtlandradio.de.
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0: Gera auf dem Stadtring, Südosthöhe, Straße des Bergmanns, Stadt auswärts und den Görnitz stellen sie in Richtung Schöneck. Hier ist der dunkle Caddy im Einsatz und da blitzt er vermutlich in beide Richtungen. So, und jetzt geht's zum Wetter. Jetzt gucken wir mal, was das heute und am Wochenende wird.
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0: Und mit unserer Vogtlandradio Wetterexpertin Anja Abolin. Hallo Anja.
2: Guten Morgen, Thomas. Hallöchen.
0: So, Anja, gestern Abend so gegen 9 war es. Ich habe gedacht, upsala, was wird denn jetzt? Da ist mal so ein Sturm durchgezogen. Ja. Das hat aber kräftig gerumpelt. Also kräftig gestürmt, nicht gerumpelt in Form von Gewittern. So, ein bisschen Regen kam auch noch mit runter. Aber das war schon, für den ersten Moment habe ich gedacht, da kommt was Größeres. Aber irgendwie ist es doch so in weiten Teilen an uns vorbeigegangen. Ne?
2: Ja, genau. Das ist groß, in der Tat vorbeigezogen, südlich und nördlich. Und deswegen, ja, außer heiße Luft, sag ich mal, die ein bisschen schneller war.
0: Ja.
2: Und ein paar Regentropfen. Na gut, es hat schon manchmal geregnet, aber ist eben doch im Endeffekt nicht viel runtergekommen und aber auch nicht viel passiert.
0: Jo, wie wird denn das heute? Beruhigt sich ein bisschen oder geht es so turbulent weiter?
2: Nee, es ist schon ein bisschen ruhiger heute. Also erstmal fangen wir jetzt wieder mit Temperaturen an, die zwischen 16 und 18 Grad liegen. Es ist trocken, wir haben wenige Wolken am Himmel und im Laufe des Tages kommen dann zwar ein paar Wolken zu. Es gibt so einen Mix aus viel Sonne und ein paar Wolken. Die Luft ist auch wieder Spülrichtung Nachmittag, aber es sind nur vereinzelt Schauer oder Gewitter unterwegs. Auch da ist es wieder, dass das meiste eigentlich an uns vorbeizieht.
0: Okay.
2: Und die Temperaturen steigen aber kräftig an, also es wird schon warm nachher. Sehr warm wird es sogar, würde ich sagen, in Klingenthal 31 Grad, in Bad Brambach 33 Grad und dann weiter unten an der Weißen Elster oder an der Pöhl oder auch an der Zwickauer Mulde, da sind dann durchaus wieder bis 35 Grad drin.
0: Boah, Schwitzehitze angesagt, ähnlich wie gestern, das war ja am frühen Nachmittag, das war ja kaum auszuhalten. Die Luft, die stand ja und die war ja richtig heiß gewesen auch. Okay, Anja, jetzt gucken wir mal Richtung Wochenende, was bringt denn uns der Samstag?
2: Genau, in der Nacht ziehen tatsächlich Gewitterschauer durch dann, auch bei uns. Temperaturen liegen da so bei 20 bis 18 Grad dann. Und der Samstag selber wird dann aber wieder relativ freundlich, Sonne und Wolken im Mix. Über Mittag ganz vereinzelt mal ein Schauer, sonst 22 bis 27 Grad, also auch von den Temperaturen etwas angenehmer das Ganze. Ja, und der Sonntag, der ist zwar anfangs noch ein bisschen wolkiger, wird dann aber immer sonniger und bleibt trocken bei Werten wieder bis 28 Grad.
0: Das siehst du, ein paar Tropfen Regenmasse zwischendrin, die werden ja auch dringend gebraucht, wenn
2: man
0: was runterkommt.
2: Oh ja, es könnten gern ein paar mehr sein,
0: oh,
2: ja.
0: Oh ja, das ist wohl wahr. Prima, Anja, danke dir für den Augenblick. Bis in 2 Stunden. Mach's gut.
2: Bis dann. Ciao, ciao.

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1: Wir starten mit milden Temperaturen rein in diesen Freitag und es wird heute eigentlich ein ganz netter Tag nochmal werden. Ein paar Wolken wird es geben, Sonne. Es wird aber zunehmend schwül und vielleicht eventuell entwickelt sich am Nachmittag auch mal ein kurzer Regenschauer. Das Ganze heute bei Werden bis 35 Grad. Aber wie gesagt, es wird keine trockene Wärme, es ist ein bisschen schwül und fühlt sich dementsprechend auch ein bisschen unangenehm an. Morgen am Samstag, erstmal in der Nacht zum Samstag, ziehen örtlich ein paar Schauer durch. Morgen gibt es dann Wolken und Sonne im Mix, da kann es über den Tag auch hier und da mal noch ein paar Tropfen geben, aber das wären auch nicht die großen Mengen, die da runterkommen. Temperaturen bis 27 Grad, morgen etwas erträglicher. Der Sonntag haut dann schon wieder einen drauf, es wird ein sonniger und trockener Tag bei Höchstwerten zwischen 28 und 30 Grad. Und jetzt haben wir es 7:00.
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2: Ich bin Sven Hopf. Auch die Freizeiteinrichtungen und Geschäfte im Vogtland wird es freuen. Mit Bayern startet heute das letzte Bundesland in die Sommerferien. Allerdings geht damit auch ein höheres Verkehrsaufkommen einher.
3: Denn gerade

0: Die A9 in Oberfranken und im Thüringer Vogtland zählt zu den Hauptreiserouten. Aber auch auf der A72 könnte es schleppend vorangehen. Denn neben vielen Urlaubern sind auch zahllose Pendler unterwegs. Die Autobahngesellschaft des Bundes rechnet damit, dass vor allem die zahlreichen Baustellen zum Nadelöhr werden. So zum Beispiel auf der A9 zwischen Lederhose und Hermsdorf Süd oder auch auf der A72 bei Zwickau. Ron Tamme, Vogtlandradio.
1: Plauen rückt in den kommenden anderthalb Wochen dem Unkraut im Stadtgebiet zu Leibe. Ab morgen werden dazu einzelne Wege und Flächen mit sogenanntem Heißschaum besprüht. Los geht es in Jößnitz, danach ist der Stadtpark dran. Laut Stadtverwaltung enthält der Schaum keine giftigen Chemikalien und ist immer nur etwa 20 Minuten zu sehen. Diese umweltfreundliche Art der Unkrautvernichtung wird seit inzwischen 7 Jahren in der Spitzenstadt eingesetzt. Wer in diesen Tagen im Tierpark Gera unterwegs ist, wird die Löwin Sari wohl eher selten zu Gesicht bekommen. Wie die Einrichtung mitteilt, muss sich das Tier derzeit von einer Narkose erholen. In Saris Maul hatte sich beim Fressen ein Knochen im Oberkiefer verklemmt, der von einer Tierärztin entfernt werden musste. Weil sich die Löwin noch erholen muss, ist sie nicht durchgehend in der Außenanlage unterwegs. Der Fußballregionalligist FSV Zwickau hat sich weitere Verstärkungen fürs Mittelfeld geholt. Von Unterhaching kommt der 20-jährige Tim Hannemann. Ausgebildet wurde er zuvor auch in der Jugend des FC Bayern München. Die Schwäne sind morgen in der Regionalliga zu Hause gegen Greifswald gefragt. Heute Abend muss bereits Aue zu Tasmania Berlin. Das waren die Vogtland-Radio-Nachrichten.
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3: Wir haben es gleich 7:03. Hallo, liebe Autofahrer, der Verkehr rollt, das sieht gut aus auf den Straßen. Fahren Sie aber bitte nicht so schnell, wir haben aktuell 3 Blitzer. Auf der A4 stehen Sie in Richtung Dresden auf Höhe der Abfahrt Rüdersdorf. Dann in Gera auf dem Stadtring Südost, Höhe Straße des Bergmanns stadtauswärts. Und in Görnitz gibt es einen Blitzer Richtung Schöneck. Der dunkle Caddy blitzt da in beide Richtungen. Haben Sie noch was, Staus, Blitzer oder mehr? Bitte melden über die kostenlose 0800 30 30 113. Gerne per WhatsApp. Die Nummer im Netz auf vogtlandradio.de. Dankeschön, wir wünschen eine gute Fahrt.
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3: Und mit Sven Hopf in den Nachrichten. Sven, grüß dich, hallihallo.
1: Hallo.
3: Hey Sven, was habe ich da gerade so am Rande mitgekriegt? Es gibt bei uns in Deutschland eine Ü-75-Fußball-Nationalmannschaft.
1: Ja, richtig. Also soweit ich das verfolgen konnte, haben die irgendwie auch gegen England gespielt, haben aber wohl verloren. Aber ja, so geht es ordentlich zur Sache.
3: Das habe ich gar nicht gewusst.
1: Ja, ist schon was Cooles auch.
3: Ü-75.
1: Ne? Ich meine, klar, die sind jetzt nicht mehr so schnell, aber da ist auch mal einer umgekrätscht worden. Also die hauen schon noch ein bisschen rein.
3: Das macht ja nichts, aber die haben noch Spaß dran. Ja. Aber dass es dafür extra eine Nationalmannschaft gibt,
1: das finde ich richtig cool.
3: Naja gut, okay, Nationalmannschaft ist ein großes Thema. Das ist aber nicht die Truppe, die der Klopp jetzt übernimmt, oder was?
1: Auch wenn manche Bewegungen vielleicht auch so aussah wie das, was wir im Sommer gesehen haben von unseren.
3: Ja, wenn vielleicht auch der eine oder andere Pass schneller kam.
1: Ja,
3: aber
1: richtig.
3: Das ist jetzt mal ein anderes Thema. Der Jürgen wird es schon richten, wenn es soweit ist. Und ja, zur Not, er hat ja immer noch einen Reservekader.
1: Richtig.
3: Die Ü-75.
1: Eben, also. Die hätten bestimmt noch Bock.
3: Bock hätten die auf jeden Fall, garantiert. Schönen Freitag, schönen guten Morgen.

Wir haben 7 Minuten nach um 7 am Freitag. 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Tja, heute letzter Tag im Monat August. Und das Wochenende, was uns bevorsteht, ist ja schon das 1. August-Wochenende. Morgen beginnt dann der neue Monat und da wird überall bei uns im Vogtland richtig kräftig gefeiert. Nicht, dass der August da ist, nie, weil eben einfach Sommerzeit ist und weil Partys und Sommerfeste und Aktivitäten im Freien im Moment ganz weit oben stehen. Ist ja auch toll. Die Jahreszeit lädt ja förmlich dazu ein. Ja, wir haben doch mal ein bisschen was zusammengetragen, wo Sie sich morgen vergnügen können. Und da gucken wir mal in Auerbach. Da wird nämlich kräftig gefeiert am Wochenende. Und das Stadtfest, das geht sogar schon heute Abend los mit einer Abriss-Ski-Party. Und das Ganze mitten im Sommer. Klingt sehr lustig. Ja, und mit der Coverband Joe Eimer und die Skrupellosen, die spielen da heute Abend. Morgen ist dann die offizielle Eröffnung und es gibt insgesamt 35 verschiedene Acts auf 5 Bühnen in der gesamten Stadt. Auch in Grünbach wird gefeiert. Die Kirmes dauert da sogar 4 Tage. Start ist heute Abend mit dem Umzug der Vereine. Dann geht es an allen Tagen rund mit einigen Livebands, mit einer Blaulichtmeile. Ein Kräutertag wird veranstaltet. Eine Oldtimer-Show ist zu sehen und Frühschoppen ist auch. Und Abschluss der großen Party ist dann am Montagabend mit Spur 13 im Festzelt. Die Kapelle in Neuensalz, die lädt morgen Abend zum Sommer Open Air. Ab 19 Uhr spielen da die Old Socks und die haben unter anderem jede Menge Ostrock im Programm. In Magnerkirchen lädt zum 54. Bergfest ein. Morgen ist da ab 10 Uhr Pferdetag mit einem großen Holzrückwettbewerb. Später gibt es ein Showprogramm und am Abend spielt dann die Partyband simultan. Sonntag gibt es eine Show von Landtag Technik und Geländefahrzeugen und der Besuch des Traditionsgespannes der Wernesgrüner Brauerei, der wird auch erwartet. Ja, und die Freiwillige Feuerwehr in Pansdorf bei Elsterberg lädt morgen und am Sonntag zum traditionellen Sommerfest. Das geht morgen Abend schon los mit DJ Matthias Baumert, der lässt richtig krachen und da wird auch der Maibaum versteigert, auch so eine schöne Tradition da in Pansdorf. Sonntag ist dann ab 14 Uhr Familienprogramm und eine historische Traktorenschau und das, wie gesagt, war nur ein kleiner Auszug aus den vielen tollen Geschichten, die heute, morgen und am Sonntag überall bei uns im Vogtland stattfinden und wo man sich richtig gut die Zeit vergnügen kann, die Zeit verbringen kann. Jo, egal für was Sie sich entscheiden, wir wünschen jetzt schon mal ganz viel Spaß und ja, Veranstaltungstipps, Freizeittipps gibt es bei uns ja ohnehin bei Vogtland Radio immer kurz vormittag im laufenden Programm. Jetzt haben wir es gleich, 7:15 Uhr. Schönen guten Morgen. 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

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Und da wünschen wir Ihnen diesen Freitag, möge es ein Beautiful Day werden. Ja, wir gucken nochmal auf die Straßen und da müssen wir feststellen, das sollte halt wahrscheinlich ein umsatzstarker Tag werden, denn die Blitzer werden immer mehr. Das ist ja Wahnsinn, was heute abgeht. Da wird wahrscheinlich, oder man versucht da vom Wochenende nochmal ein bisschen was reinzufahren, habe ich den Eindruck. Also, schön vorsichtig fahren, schön langsam fahren. Auf der A4 Richtung Dresden, Höhe Rüdersdorf. Auf der A72 in Richtung Chemnitz zwischen Treuen und Reichenbach im 80er Bereich. Danke an den Ben für die Info. Dann Blitzer Gera, Stadtring, Südost, Höhe Straße des Bergmanns, Stadt auswärts. In Oelsnitz stehen sie Richtung Tirschendorf im 50er Bereich, die Caro hat's gemeldet. Und in Görnitz haben wir einen Blitzer in Richtung Schöneck. Der dunkle Caddy steht da, blitzt in beide Richtungen. Ja, und das Wetter heute ist schnell gemacht. Es gibt ganz viel Sonne bei schwülwarmen 33 Grad. Schönen guten Morgen.

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8: Ja, das wird wieder ein richtig schöner, heißer Tag werden. Wir kriegen Temperaturen zwischen 33 und 35 Grad dann am Nachmittag. Die Sonne lacht den ganzen Tag vom Himmel. Es schieben sich da später aber auch ein paar Wolken rein und die Luftfeuchtigkeit erhöht sich ein bisschen. Es wird heute also keine trockene Wärme geben, sondern es wird schon so ein bisschen schwülwarm, so einen leichten Gewächshauseffekt kriegen wir da vielerorts. Es kann vielleicht auch mal sein, dass ganz vereinzelt ein paar Tropfen Regen runterkommen, schon tagsüber. Die Wahrscheinlichkeit, dass es Niederschläge und auch Gewitter gibt, die steigt dann am Abend bzw. in der Nacht zum Samstag an. Morgen dann haben wir einen Mix aus Wolken und Sonne. 27 Grad, 28 Grad in der Spitze. Wird nicht ganz so brüllend heiß wie heute. Und auch morgen ist hier und da mal ein kurzer Regenschauer zur Abkühlung mit dabei. Der Sonntag zeigt sich dann wieder sonnig und trocken bei Höchsttemperaturen von 28 bis 30 Grad. Und jetzt haben wir es ganz genau 7:30.
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9: Ich bin Sven Hopf. Auch die Freizeiteinrichtungen und Geschäfte im Vogtland wird es freuen. Mit Bayern startet heute das letzte Bundesland in die Sommerferien. Allerdings geht damit auch ein höheres Verkehrsaufkommen einher. Plauen rückt in den kommenden anderthalb Wochen dem Unkraut im Stadtgebiet zu Leibe. Ab morgen werden dazu einzelne Wege und Flächen mit sogenanntem Heißschaum besprüht. Los geht es in Jößnitz, danach ist der Stadtpark dran. Wer in diesen Tagen im Tierpark Gera unterwegs ist, wird die Löwin Sari wohl eher seltener zu Gesicht bekommen. Wie die Einrichtung mitteilt, muss sich das Tier derzeit von einer Narkose erholen. In Saris Maul hatte sich beim Fressen ein Knochen im Oberkiefer verklemmt. Soweit Vogtland Radio kompakt.
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1: Schönen guten Morgen hinaus auf die Straße. Wir haben es eine Minute nach 7:30 und wir haben ruhigen Verkehr. Störungsmeldung haben wir aktuell nicht, aber es blitzt ganz kräftig. Zum Beispiel auf der A4 Richtung Dresden auf Höhe der Abfahrt Rüdersdorf. Dann die A72 in Richtung Chemnitz zwischen Treuen und Reichenbach im 80er Bereich. Wir haben einen Blitzer in Gera auf dem Stadtring Südost, Höhe Straße des Bergmanns Stadt auswärts. Und in Elsnitz Richtung Tirschendorf im 50er Bereich und in Görnitz in Richtung Schöneck. Da steht der dunkle Caddy und blitzt in beide Richtungen. Das war's von uns. Wenn Sie ergänzen können, wenn Sie was entdeckt haben, dann seien Sie so lieb, rufen Sie an. Wir sagen es weiter. 0800 30 30 113. Gerne per WhatsApp. Die Nummer steht auf vogtlandradio.de. Vielen Dank. Wir wünschen eine gute Fahrt.
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1: Schönen Freitag, alle miteinander. Heute haben wir den 31. Juli. Schönen guten Morgen, Vogtland. Gleich gibt's bei uns Neues vom Sport.

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0: Clubs und Helden aus Hamburg, ich liebe dich. Wir haben es 10 Minuten nach 7:30 und ich liebe es, frühmorgens um diese Zeit über den Sport zu reden.
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0: Geht ja auch so, ne Sven?
2: Ja, doch, definitiv.
0: Es ist eine gute Zeit, um über den Sport zu reden, weil es ist noch nicht ganz so warm draußen auch, ja, und so weiter und so fort. Alles gut, alles klasse.
2: Das stimmt.
0: So, geht los mit der Formel 1. Die Zeiten, in denen die Formel 1 den großen Preis von Frankreich in Magny-Cours ausgetragen hat, die sind lange vorbei. Zuletzt sind sogar die Fahrer der Tour de France über die Rennstrecke geradelt. Dass der Kurs aber noch immer für Motorsport-Action sorgen kann, wird an diesem Wochenende auch mit vogtländischer Beteiligung wieder unter Beweis gestellt.
2: Richtig, denn beim Sprint

0: in der GT World Challenge ist auch der neunseits aufgebaute Audi A8 von East Talent Racing wieder am Start. Auf Simon Reicher und Christopher Hase warten die Rennen morgen Abend und am Sonntagnachmittag über jeweils eine Stunde. Die Vorzeichen, die sind ganz gut. Im offiziellen Test belegte das Duo Rang 14 von 44 Startern und zudem gelangen ja beim letzten Lauf in Misano die ersten Punkte der Saison.
1: Der Fußballregionalligist FSV Zwickau hat sich weitere Verstärkung fürs Mittelfeld geholt. Von Unterhaching kommt der 20-jährige Tim Hahnemann. Ausgebildet wurde er zuvor auch in der Jugend des FC Bayern München.
0: Und die Schwäne sind morgen in der Regionalliga zu Hause gegen Greifswald gefragt. Heute Abend muss bereits Aue zu Tasmania Berlin. Die vogtländischen Oberligisten, die haben dagegen noch eine Woche Zeit bis zum Saisonstart. Auerbach nutzt das Ganze, um morgen nochmal gegen Landesligist Schöneck zu testen. Meuselwitz ist in Grimma zu Gast, ebenfalls aus der Landesliga. Der VfC Plauen, der ist am Sonntag bei einem Blitzturnier im Sportpark Rabenberg dabei. Da geht's gegen Handwerk Rabenstein und Limbach Oberfrohna.
1: Am Sonntag können Sportbegeisterte im Freibad Elstergarten in Oelsnitz ihre Fitness unter Beweis stellen. Zum bereits 22. Mal wird der Duathlon für jedermann ausgetragen. Der Startschuss fällt um 10 Uhr.
0: Zwei Distanzen stehen da zur Auswahl, 100 Meter schwimmen und 1,2 Kilometer laufen oder 400 Meter schwimmen und 6,5 Kilometer laufen. Gewertet wird in verschiedenen Altersklassen, männlich-weiblich und auch Kinder sind mit dabei. Für die Schnellsten gibt's dann auch Preise. Ein Antrittsgeld ist nicht fällig, nur der Eintritt ins Freibad.
1: Ja, das klingt doch gut, sind faire Bedingungen.
0: Genau.
1: Super Sache, Sven, danke.
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1: Also wenn Sie jetzt schon draußen rum unterwegs sind, dann werden Sie das merken im Vergleich zu gestern. Es fühlt sich schon warm an, aber es fühlt sich auch sehr schwül an. Die vergangenen Tage hatten wir frühmorgens so ein bisschen eine trockene Wärme gehabt. Das ist heute alles mit ein bisschen mehr Feuchtigkeit behaftet. Wird ein schwüler Tag werden, der uns dann am Nachmittag Spitzenwerte bis 35 Grad bringt. Dazu gibt es ein paar Wolken und viel Sonnenschein und ganz vereinzelt vielleicht am Nachmittag auch mal einen Tropfen Regen. In der Nacht zum Samstag zieht dann ein Regengebiet durch, da wird es vielerorts ein bisschen was geben. Morgen dann Wolken und Sonne im Mix, auch da vielleicht am Nachmittag mal eine kurze Regenhusche, aber keine großen Mengen bei 27, 28 Grad. Der Sonntag zeigt sich dann wieder sonnig und trocken und die Temperaturen nähern sich da wieder der 30 Grad Marke. Okay. Wir haben es um 8.
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2: Ich bin Sven Hopf. Nächste Woche Samstag wird es in der Plauener Innenstadt recht voll und sicher auch laut werden. Das sogenannte Projekt Million ruft zu einer Großdemonstration auf. Die Veranstalter erwarten rund 10.000 Besucher. Wie viele es letztlich wirklich werden, ist aber noch nicht abzuschätzen. Kernpunkt ist die Kritik an der aktuellen Regierung Deutschlands und den damit einhergehenden Umständen. Ebenso haben sich aber auch Gegendemonstrationen angekündigt. Am Montag will das Landratsamt über die Begleitung der Versammlung auch in Hinsicht auf die Polizeipräsenz informieren. Auch die Freizeiteinrichtungen und Geschäfte im Vogtland wird es freuen. Mit Bayern startet heute das letzte

0: erste Bundesland in die Sommerferien. Allerdings geht damit auch ein höheres Verkehrsaufkommen einher.
1: Denn gerade die A9 in Oberfranken und im Thüringer Vogtland zählt zu den Hauptreiserouten. Aber auch auf der A72 könnte es schleppend vorangehen. Denn neben vielen Urlaubern sind auch zahllose Pendler unterwegs. Die Autobahngesellschaft des Bundes rechnet damit, dass vor allem die zahlreichen Baustellen zum Nadelöhr werden. So zum Beispiel auf der A9 zwischen Lederhose und Hermsdorf Süd oder auch auf der A72 bei Zwickau. Ron Tamme, Vogtlandradio.
0: Wer in diesen Tagen im Tierpark Gera unterwegs ist, wird die Löwin Sari wohl eher seltener zu Gesicht bekommen. Wie die Einrichtung mitteilt, muss sich das Tier derzeit von einer Narkose erholen. In Saris Maul hatte sich beim Fressen ein Knochen im Oberkiefer verklemmt, der von einer Tierärztin entfernt werden musste. Weil sich die Löwin noch erholen muss, ist sie nicht durchgehend in der Außenanlage unterwegs. Der Fußball-Regionalligist FSV Zwickau hat sich weitere Verstärkung fürs Mittelfeld geholt. Von Unterhaching kommt der 20-jährige Tim Hannemann. Ausgebildet wurde er zuvor auch in der Jugend des FC Bayern München. Die Schwäne sind morgen in der Regionalliga zu Hause gegen Greifswald gefragt. Heute Abend muss bereits Aue zu Tasmania Berlin. Das waren die Vogtland-Radio-Nachrichten.
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3: Wir haben es 7:53. Hallo, liebe Autofahrer. Der Blick auf die Straßen, da sieht's ja eigentlich ruhig aus. Der Verkehr heute haben wir nichts zu vermelden. Aber es gibt Blitzer und das nicht zu knapp. Geht los auf der A72 Richtung Chemnitz zwischen Dreun und Reichenbach im 80er Bereich. Dann auf der A4 Richtung Dresden auf Höhe der Abfahrt Rüdersdorf. In Wernesgrün haben wir unseren Eingang Richtung Rotenkirchen. Der graue Caddy steht da. Danke an den Axel für die Info. Dann haben wir Blitzer in Gera am Stadtring Südost, Höhe Straße des Bergmanns. In Oelsnitz Richtung Tirschendorf und in Görnitz in Richtung Schöneck. Ja, und wenn Sie noch ergänzen können, wenn Sie noch irgendwas entdeckt haben, Staus, Blitzer oder mehr, bitte melden kostenlos 0800 30 30 113. Gerne per WhatsApp, die Nummer im Netz auf vogtlandradio.de. Vielen Dank, wir wünschen eine gute Fahrt.
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3: Und mit Sven Hopf in den Nachrichten. Grüß dich, Sven. Hallo.
0: Hallo.
3: Sven, ich kann mir gut vorstellen, warum die Löwendame da in Gera im Zoo ein bisschen länger schläft oder ein bisschen länger braucht, um aus der Narkose rauszukommen. Ich stell dir mal vor, du bist Tierarzt und musst einem Tiger oder eine Löwin.
0: Ja.
3: Und musst ja irgendwo da im Maul rumhantieren.
0: Ja, das ist nicht ganz ungefährlich.
3: Ich glaube, da wird sie die Dosis automatisch ein bisschen größer.
0: Das stimmt.
3: Wenn du diese Auer siehst da und hin und her.
0: Ja.
3: Aber ja, der verklemmte Knochen da, sie haben rausgeholt.
0: Richtig, ja.
3: Sie kann wieder kauen, die Löwin, und ja, irgendwann wacht sie auch wieder auf und ist dann permanent im Außengelände wieder zu sehen. Löwentier, das ist auch so ein Job.
0: Ja, das muss man wollen.
3: Das
0: musst du wollen.
3: Du musst auch eine gute Lebensversicherung haben, denke ich mal. Und vor allen Dingen einen guten Anästhesisten dabei haben, der dafür sorgt, dass da auch wirklich Day-Day gemacht wird, bevor du da eingreifst.
0: Genau.
3: Schönen Freitag, schönen guten Morgen.

0: Lettland.
1: Es ist der 31. Juli 2016. Nach der Containerbrandserie in Plauen gehen die Ermittlungen weiter. Erst gestern waren am frühen Morgen in der Dobenaustraße zwei Papierbehälter in Flammen aufgegangen. Die Polizei sucht nun nach Zeugen. Seit Jahresbeginn hat es in der Spitzenstadt schon über 60 Containerbrände gegeben. Schleiz besitzt ab sofort 15 Spielplätze. Der neueste steht im Ortsteil Langenbuch und ist mit einem Fest eröffnet worden. Der größte Teil der Kosten für den Bau der Anlage wurde von der Stadt beigesteuert. Der Rest wurde durch Spenden finanziert. Eine entwischte Kuh hat in Altenburg für einen Großeinsatz der Polizei gesorgt. Das scheue Tier war beim Umsiedeln auf eine andere Weide ausgebüxt und in Richtung Bahnhof davongerannt. Die Polizei war mit mehreren Streifenwagen im Einsatz. Weil sich die Kuh zwischenzeitlich auf den Gleisen des Altenburger Bahnhofes bewegte, musste der Zugverkehr kurzfristig unterbrochen werden. Dadurch kam es zu erheblichen Störungen im S-Bahn-Verkehr und zu großen Verspätungen. Am Ende verschwand die Kuh in einem Feld und war nicht mehr gesehen. Und das geschah heute vor 10 Jahren im Vogtland.
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0: paar Minuten des Glücks können Sie heute für einiges entschädigen. Sie dürften sich bewusst werden, was Sie an Gutem in Ihrem Leben haben.
1: Zwillinge.
0: Niemand hat das Recht, Ihnen Ihre Meinung vorzuschreiben. Lassen Sie nicht zu, dass die Gedanken anderer widerstandslos zu Ihren eigenen werden.
1: Krebs.
0: Die Wahrheit ist genau vor Ihrer Nase. Auf Dauer werden Sie nicht darum herumkommen, sich mit der Realität genauer zu beschäftigen.
1: Löwe.
0: Sie haben etwas vor, auf das Sie schon lange warten. Es ist vollkommen in Ordnung, wenn Sie sich das Ganze schon mal in den schönsten Farben ausmalen.
1: Jungfrau.
0: Sie neigen im Moment dazu, Gespenster zu sehen. Deuten Sie nicht so viel in die Umstände hinein.
1: Waage.
0: Ihre Zustimmung ist gefragt, doch Sie halten mit Ihrer Meinung immer noch hinter dem Berg. Trauen Sie sich, Ihren Standpunkt deutlich zu machen.
1: Skorpion.
0: Zeigen Sie sich und anderen, zu was Sie in der Lage sind. Heute haben Sie die Möglichkeit, zur Bestform aufzulaufen.
1: Schütze.
0: Können Sie Ihrem Partner noch immer nicht verzeihen, dass er Sie nicht in seine Pläne eingeweiht hat? Fragen Sie sich stattdessen, ob Sie nicht selbst schon einmal etwas für sich behalten haben.
1: Steinbock.
0: Sie warten auf ein Signal, eine Botschaft oder die Geste eines nahestehenden Menschen. Wenden Sie sich mit Ihrer Aufmerksamkeit anderen Themen zu und lenken Sie sich ab.
1: Wassermann.
0: Lassen Sie endlich die alten Geschichten ruhen und wenden Sie sich dem Geschehen heute und hier zu. Sie könnten sonst leicht als nachtragend angesehen werden.
1: Fische.
0: Kann es sein, dass Sie heute leicht gereizt auf ein bestimmtes Thema reagieren? Das könnte bei Ihrem Gegenüber Verwirrung auslösen.
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10: Ja, und das Wetter bringt uns heute noch mal ordentlich ins Schwitzen. Wir erwarten am Nachmittag Spitzentemperaturen bis 35 Grad. Ja, und die Luft, die fühlt sich heute ein bisschen schwüler an, denn es werden im Laufe des Tages auch ein paar Wolken reinziehen. Da kann es schon mal den einen oder anderen Spritzer Regen geben. Vor allen Dingen am Nachmittag gibt es da eine gewisse Wahrscheinlichkeit. Ansonsten kommen dann am Abend und in der Nacht Regenschauer, vielleicht auch Gewitter reingezogen. Und morgen am Samstag wird es nicht mehr ganz so drückend heiß. Da kommen wir noch auf 27 Grad in der Spitze. Es wird aber über den Tag bis in den Nachmittag hinein immer wieder kurze Regenschauer geben. Vielleicht auch mal ein bisschen Blitze und Donner erst in der zweiten Tageshälfte. So gegen Abend beruhigt sich's dann wieder. Ja, und wenn wir noch mal ganz schnell zum Sonntag gucken, da ist es dann wieder trocken. Da gibt's keine Niederschläge. Es gibt einen Mix aus Wolken und Sonne und vielfach nähern wir uns wieder der 30 Grad Marke. Und gleich haben wir's eine Minute nach 8:30.
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11: Ich bin Sven Hopf. Er soll künftig ein Erholungsort für jedermann werden. Kommenden Montag beginnen in Plauen die vorbereitenden Arbeiten zur Revitalisierung des Weißbachschen Gartens. Wer am letzten Tag der Abgabefrist im Thüringer Vogtland noch Fragen zu seiner Steuererklärung hat, wird heute vor verschlossenen Türen stehen. Wie das Finanzministerium mitteilt, sind alle 11 Behördengebäude im Freistaat heute weder telefonisch noch vor Ort aussagefähig, also auch in Altenburg, Gera und Pößneck. Der Neuensalz aufgebaute Eastalent Audi ist an diesem Wochenende wieder in der

0: GT World Challenge im Einsatz. Im französischen Manicourt steht der nächste Lauf im Sprint Cup an. Soweit Vogtland Radio Kompakt.
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2: 9:02. Hallo, liebe Autofahrer, schönen guten Morgen. Nicht los, Verkehr rollt, sieht gut aus. Aber nicht los ist auch nur bedingt, denn in Sachen Störungsmeldungen, da haben wir echt nichts. Aber Blitze haben wir und das nicht zu knapp. Geht los auf der A4 Richtung Dresden, Höhe Rüdersdorf. Dann die A72 in Richtung Chemnitz zwischen Treuen und Reichenbach im 80er Bereich. In Wernesgrün stellen sie Ortseingang Richtung Rotenkirchen, der graue Caddy. Blitze auch in Gera auf dem Stadtring Südost, Höhe Straße des Bergmanns. In Oelsnitz Richtung Tirschendorf und in Görnitz in Richtung Schöneck. Haben Sie noch was? Stausblitz oder mehr. Seien Sie so lieb, rufen Sie an. Wir sagen es weiter. 0800 30 30 113. Gerne per WhatsApp. Die Nummer steht auf vogtlandradio.de. Vielen Dank. Wir wünschen eine gute Fahrt.
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2: Am letzten Tag des Monats Juli. Heute haben wir den 31. gleich mit der guten Nachricht und dem Wettergespräch.

0: Der Freitagmorgen, wir haben 10 Minuten nach 8:30.
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0: Tja, und da gucken wir heute mal nach Auerbach-Mühlgrün. Da gibt es nämlich eine A-Chip-Tankstelle. Und dort arbeiten unter anderem die Monique, die Stefanie und der Tim. Ja, das ist ja soweit noch nichts Ungewöhnliches. Aber die drei, die sind neben dem Job an der Tankstelle unter anderem auch beim ASB und beim DAK aktiv in ihrer Zeit. Also die wissen, auf was es drauf ankommt, wenn Menschen in Not geraten sind und denen geholfen werden muss. Und jetzt haben die Idee gehabt und haben gesagt, Mensch, diese Tankstelle, die liegt doch relativ zentral. Es wäre doch eine gute Gelegenheit, wenn wir dort einen Defibrillator stationieren. Sie kennen diese Dinger? Das sind medizinische Geräte, die sind dazu da, dass mittels Elektrostromstößen Herzen, die stehen geblieben sind bei Menschen, die verunglückt sind oder so, wieder in Gang gebracht werden können oder auch

0: Herzrhythmusstörungen können damit behandelt werden. Und das kennen wir aus den Arztserien, da machen das die Doktoren. Das kann aber auch ein Laie machen, denn diese Defibrillatoren, die werden schon seit einiger Zeit an vielen Stellen aufgehangen mit einer Beschreibung dazu, wo auch jedermann das Ding in die Hand nehmen kann und kann jemandem helfen. Das wird also genau beschrieben, da kann nichts schief gehen. Ja, und diese Tankstelle liegt zentral. Und wenn man diesen Defi da außen anbringt, dann ist er auch 24 Stunden am Tag erreichbar. Finden wir eine super Idee. Jetzt haben die Björn-Steiger-Stiftung um Hilfe gebeten. Die sind ja für das Aufstellen von Defis in ganz Deutschland so ein bisschen zuständig und haben sich das auf die Fahne geschrieben. Und die Stiftung hat 850 Euro zugesagt. 2000 kostet das Gerät. Es fehlen also noch ein paar Euros. Ja, wenn Sie diese gute Idee unterstützen möchten und was dazugeben wollen, ist kein Problem. Am besten Sie fahren in Auerbach-Mühlgrün mal an der Artchip-Tankstelle vorbei und da wird Ihnen weiter geholfen. Auf jeden Fall ist es für uns heute die gute Nachricht am Morgen, weil es ist eine richtig tolle Idee. Und wenn Sie auch mal so eine Info haben, wo Sie der Meinung sind, könnte eine gute Nachricht werden bei Vogtland Radio, lassen Sie es uns wissen. Wir sind offen für Ihre Ideen. Einfach mal eine Mail schreiben an gutenachricht@vogtlandradio.de.
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0: Trainer war das, Taken by a Stranger. Ja, der hat ja 2010 mit Satellite den Eurovision Song Contest gewonnen. Ein Jahr später hat es mit dem da, mit Taken by a Stranger, nochmal versucht, hat aber leider nicht funktioniert. Ist aber auch egal, ne? Weil zwei Jahre nacheinander zu gewinnen, das ist ja auch eher ungewöhnlich. Wir haben es jetzt 8:45. Wir gucken auf die Straßen und da ist in Sachen Plätzern heute Morgen eine ganze Menge los. Auf hier Richtung Dresden, Höhe Rüdersdorf, stehen sie A72 Richtung Chemnitz zwischen Treuen und Reichenbach im 80er Bereich. Dann werden es grün Richtung Rotenkirchen, der graue Caddy in Gera auf dem Stadtring Südost, Höhe Straße des Bergmanns wird geblitzt. Dann haben wir noch einen in Oelsnitz Richtung Tirschendorf im 50er Bereich und in Görnitz stehen sie in Richtung Schöneck. Und jetzt steht die Anja Abelin parat fürs Wettergespräch.
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0: Und mit unserer Vogtlandradio-Wetterexpertin Anja Abolin. Grüß dich. Hallo Anja.
2: Hallo Thomas.
0: Anja, hilf mir mal ein bisschen auf die Sprünge. Ich habe gerade eben so am Rande nur so ein bisschen mitbekommen. Es war ja gestern schon ein sehr heißer Tag. Nicht nur bei uns im Vogtland, überall in Deutschland.

0: Deutschland. Irgendwo ist auch die 40-Grad-Marke mal wieder geknackt worden. Weißt du da Näheres?
1: Ja, in der Tat. Ja. Also das war zum Beispiel im Breisgau, also Freiburg, die Ecke.
0: Okay.
1: Großraum Frankfurt und auch in Südhessen teilweise. Ja. Und dann zum Beispiel auch rund um Würzburg. Da hatten wir also die 40 Grad und oft lagen die Temperaturen in den Gebieten auch einfach bei 39 Grad. Also da kommt es dann auf das eine auch nicht mehr an.
0: Nee,
1: aber ja, es war schon richtig, richtig
0: um die
1: brutal.

0: Da lagen wir ja gestern knapp drunter bei uns. Wie sieht denn das aus? Wie entwickelt denn sich das heute? Kommen wir da auch in diese ja, astronomisch hohen Werte rein oder
1: naja,
0: was?
1: Naja, an die 40 Grad kommen wir nicht, aber die 35 Grad werden wir auch erreichen wieder, so rund um Zwickau oder rund um Plauen und Gera. Weiter oben ist es dann, ich sag mal, ein bisschen angenehmer. Da haben wir dann im oberen Vogtland die 33 oder die 31 Grad. Das ist dann schon ein bisschen angenehmer. Dazu gibt's heute einen Mix aus viel Sonnenschein und nachher dann auch ein paar Wolken dazu. Die Luft ist auch wieder schwül und ganz vereinzelt kann es am Nachmittag mal einen Schauer oder Gewitter geben, aber das ist wirklich sehr, sehr vereinzelt.
0: Ja, so für ein bisschen Abkühlung sind wir ja aber eigentlich trotzdem auch dankbar. Ne? Also,
1: ja, die kommt dann erst Richtung Nacht. Also so lange müssen wir uns gedulden. So. Das geht dann erst in der Nacht. Wirklich, da gibt es dann wirklich mal Gewitterschauer, die durchziehen und die Temperaturen gehen dann auf 20 bis 18 Grad zurück, was ja auch nicht der Brüller ist. Mhm. Also angenehme Schlaftemperaturen liegen meist unter 16, 17 Grad.
0: Okay. Wie sieht das dann am Wochenende aus, Anja?
1: Ja, der Samstag selber ist tatsächlich ein bisschen gemischter. Wir haben Sonne und Wolken. Über Mittag sind auch örtlich Gewitterschauer möglich. Das Ganze bei 22 bis 27 Grad. Also da bleiben wir mal unter der 30. Und auch am Sonntag werden wir noch unter der 30 bleiben mit 28 Grad. Da ist es erst ein bisschen wolkiger. Und dann wird es aber im Laufe des Tages immer freundlicher und sonniger und es bleibt trocken.
0: Ja, man muss ja auch nicht unbedingt jeden Tag über die 30 Grad drüber.
1: Um Gottes Willen. Deswegen ist das ganz gut, dass man so ein bisschen Erholungspause hat, denn in der neuen Woche geht es ja dann auch locker wieder drüber.
0: Oh, naja, die Hundstage, da sind wir mittendrin, ne? Bis 23. August.
1: Wir sind mittendrin.
0: Genau, die Phase im Jahr, in der die heißesten Temperaturen gemessen werden. Gut, Anja, dann wünsche ich dir ein schönes, hoffentlich nicht zu sehr verschwitztes Wochenende. Mach's Beste draus, hab eine schöne Zeit.
1: Danke.
0: Mach's gut. Ne?
1: Bis dann. Ciao, ciao. Ciao.

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0: 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Dieses Wochenende Stadtfest in Auerbach. 2 Tage, 5 Bühnen, starke Bands und Spaß für Kinder. Die Highlights am Samstag: Rups Gang, The Robbie Experience, Kiss Forever und Swagger.
1: So, die Temperaturen gehen nach oben und das fühlt sich heute aber so ein bisschen schwülwarm ein. Merkt man jetzt schon. Wir werden am Nachmittag auf Spitzenwerte von 35 Grad kommen. Haben am Himmel jede Menge Sonnenschein, da gesellen sich später aber auch noch ein paar Wolken hinzu. Und es kann auch gut möglich sein, dass es am Nachmittag schon mal so die ersten Tropfen Regen gibt. Am Abend und in der Nacht zum Samstag regnet es dann öfter mal. Da kann auch mal ein kleines Gewitter die Nachtruhe ein bisschen mit stören, bevor es dann morgen mit einem Mix aus Wolken und Sonne losgeht. Auch da sind vor allen Dingen um die Mittagszeit herum kurze Regenschauer möglich. Dann später beruhigt sich's aber wieder. Temperaturen morgen nicht ganz so drückend heiß. Wir kommen auf 27 Grad in der Spitze. Und am Sonntag erwartet uns da wieder sonniges und trockenes Hochsommerwetter bei Temperaturen örtlich nahe der 30-Grad-Marke. Jetzt haben wir es um 9.
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2: Ich bin Sven Hopf. Er soll künftig ein Erholungsort für jedermann werden. Kommenden Montag beginnen in Plauen die vorbereitenden Arbeiten zur Revitalisierung des Weißbachschen Gartens.
3: Unter anderem wird dann die Baustelle eingerichtet. Später werden in dem ehemaligen Privatgarten Wege neu gestaltet und neue Pflanzen gesetzt. Ziel ist, das Areal in der Elsteraue weitgehend so zu erhalten, wie es einst angelegt wurde, den Bereich aber für die Öffentlichkeit zugänglich zu machen. Wie genau das passieren soll, dazu wollen die Verantwortlichen ebenfalls kommende Woche informieren. Ron Tammel, Vogtlandradio.
2: Nächste Woche Samstag wird es in der Plauener Innenstadt recht voll und sicher auch laut werden. Das sogenannte Projekt Million ruft zu einer Großdemonstration auf. Die Veranstalter erwarten rund 10.000 Besucher. Wie viele es letztlich wirklich werden, ist aber noch nicht abzusehen. Kernpunkt ist die Kritik an der aktuellen Regierung Deutschlands und den damit einhergehenden Umständen. Ebenso haben sich Gegendemonstrationen angekündigt. Am Montag will das Landratsamt über die Begleitung der Versammlung auch in Hinsicht auf die Polizeipräsenz informieren. Wer am letzten Tag der Abgabefrist im Thüringer Vogtland noch Fragen zu seiner Steuererklärung hat, wird heute vor verschlossenen Türen stehen. Wie das Finanzministerium mitteilt, sind alle 11 Behördengebäude im Freistaat entweder telefonisch noch vor Ort aussagefähig, also auch in Altenburg, Gera und Pößneck. Ein dringend benötigtes Software-Update in den Verwaltungssystemen müsse aufgespielt werden. Ab Montag soll alles wieder normal laufen. Der neuensalz aufgebaute Eastalent Audi ist an diesem Wochenende wieder in der GT World Challenge im Einsatz. Im französischen Manicourt steht der nächste Lauf im Sprintcup an. Simon Reicher und Christopher Hase kommen mit einigen Rückenwind in das Event. Beim Testtag landete man im

0: oberen Mittelfeld. Zudem holte das Duo beim letzten Lauf im italienischen Misano die ersten Punkte der Saison. Das waren die Vogtland-Radio-Nachrichten.
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2: Gleich um 3 Minuten nach 9 und der Verkehr rollt. Da haben wir aktuell keine Störungsmeldungen vorliegen. Aber das scheint so ein bisschen ein Blitzerfreitag zu sein. Denn wir haben ungewöhnlich viele teure Fotoapparate, die an den Straßen im Vogtland stehen. Geht los A72 Richtung Chemnitz zwischen Dreun und Reichenbach im 80er Bereich. Danke an den Ben. In Wernesgrün stehen sie am Ortseingang Richtung Rotenkirchen. Der graue Caddy ist hier am Start. Dann haben wir einen Blitzer in Oelsnitz in Richtung Tirschendorf. Weiterhin nach wie vor immer noch aktuell der Blitzer auf der A4 Richtung Dresden auf Höhe der Abfahrt Rüdersdorf und in Gera auf dem Stadtring Südost, stadtauswärts in Höhe Straße des Bergmanns. Haben Sie noch was, können Sie ergänzen? Dann tun Sie es. Bemühen Sie mal durch 0800 30 30 113, gerne per WhatsApp. Die Nummer steht auf vogtlandradio.de. Vielen Dank, wir wünschen eine gute Fahrt.
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2: Und mit Sven Hopf in den Nachrichten. Grüß dich, Sven. Hallo.
3: Hallo.
2: So, Sven, ich glaube, jetzt müssen wir mal ein bisschen was aufklären hier.
3: Richtig.
2: Denn Anfang der Woche haben wir ja, wir beide bekannt gegeben, dass es für uns eine ganz besondere Woche wird.
3: Ja, richtig.
2: Wollen wir erzählen, warum die Woche, die jetzt so zu Ende geht, für uns eine ganz besondere war?
3: Würde ich mal sagen. Wir müssen nur noch ein klein bisschen durchhalten, dann sind wir erstmal weg.
2: Ja. Bis um die Mittagszeit herum. Und dann haben wir es erstmal geschafft. Ich bin mal eine Woche nicht da. Du sogar 2 Wochen,
3: ja,
2: Sven.
3: Ja, ja,
2: ja. Ja, und das ist die Besonderheit in dieser Woche gewesen.
3: Richtig.
2: Wir freuen uns sehr drauf auf eine Woche nicht. Wir freuen uns aber dann auch, wenn wir wieder da sind.
3: Das auf jeden Fall. Aber vielleicht vermisst uns ja auch der ein oder andere.
2: Na, schauen wir mal. Werden wir sehen. Aber wir werden ja gut vertreten. Der Ricardo ist da, der Ron ist da, die Romy ist da. Also es besteht keine Not. Hier wird was passieren. Auf den Wellen von Vogtland Radio. In dem Sinne, Ihnen allen schönen Freitag, schönen guten Morgen.
3: Morgen.

0: 10 Minuten nach um 9 haben wir's.
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0: Ja, ferienreif sind wir ja alle irgendwo ein bisschen. Die einen sind vielleicht schon mittendrin in den Ferien, die anderen haben's noch vor sich. Auf jeden Fall, wir sind mittendrin in der Ferienzeit, in der Urlaubszeit. Und da passt natürlich ein Tag bei Wurzelrudi in Eibenstock richtig rein ins Ferienprogramm. Da kann man sich mal richtig auspowern, da gibt's viel zu erleben für die Kinder und auch für die Großen, die können sich da mal ein bisschen entspannt zurückziehen. Ja, zweimal am Tag gibt es für uns so ein Familienticket zu gewinnen. Wir haben schon einige Zuschriften von Ihnen bekommen. Super Sache. Und heute haben wir da mal reingegriffen und ich habe so den Eindruck, hier braucht jemand so ein kleines bisschen Unterstützung bei der Feriengestaltung. Rufen wir mal an, in der Hoffnung, dass da jetzt in Plauen auch wirklich jemand ans Telefon geht. Schauen wir mal.
2: Peiche?
0: Und hier ist der Wurzelrudi. Ich hätte gerne mal die Ida, den Karl oder die Hermine.
2: Ach, der ist die Oma. Hallo. Das ist ja lustig.
0: Schönen guten Morgen, Frau Peichel im Plauen. Grüße Sie. Hallo.
2: Guten Morgen.
0: Oh, du klingst jetzt aber jemand sehr überrascht, hä?
2: Ich bin jetzt wirklich überrascht. Ich habe jetzt gedacht, ups.
0: Ups. Wer ruft um diese Zeit an und fragt auch gleich nach den Enkelkindern, Frau Peichel?
2: Und woher weiß der das?
0: Ja, sehen Sie? Sie haben es uns ja selber wissen lassen. Sie haben uns eine wunderschöne Mail geschrieben. Hier steht, ich lese das mal vor. Ich bin gern Oma für die Enkelein, doch mir fällt bald nichts mehr ein. Wurzelrudi, das wäre was, da hätten wir einen Riesenspaß. Die Ida, der Karl, die Hermine Klein, wir fahren hin im Sonnenschein. Ja, mit Sonnenschein, das kann ich Ihnen heute noch nicht versprechen, ob das an dem Tag klappt, wo Sie dahin fahren werden. Aber dass Sie dahin fahren, das klappt definitiv. Glückwunsch zu diesem Familienticket, Frau Peichel.
2: Da freue ich mich.

0: ganz sehr. Recht vielen Dank.
1: Na, aber gerne doch. Ja. Sagen Sie mal, die drei Racker, haben Sie die ganzen Ferien an der Backe und müssen die bespaßen oder wie läuft denn das?
0: Nein, bloß mal eine Woche oder mal Nachmittag hole ich sie dann vom Hort und vom Kindergarten ab, aber nicht die ganze Zeit.
1: Okay. Und wie alt sind die drei?
0: Also die Ida ist 9, der Karl ist 5 und die Hermine, die wird bald 2.
1: Also und 3 auf einem Schlag, also kann ich mir gut vorstellen, dass sie da ganz schön zu tun haben.
0: Da ist immer was los bei uns, ja.
1: Frau Pechel, so eine Bande in Schach zu halten, macht aber auch Spaß, ne? Ist aber
0: das
1: auch.
0: Macht Spaß.
1: Ja.
0: Ich habe selber 4 Töchter und das sind die ersten 3 Enkelchen und es kommen bestimmt noch mehr.
1: Die Oma ist sozusagen noch in froher Erwartung, dass sich die Zahl der Enkel noch ein bisschen erhöhen wird.
0: Auf jeden Fall.
1: Dann drücken wir Ihnen mal die Daumen. Bis dahin schöne Grüße an die Ida, den Karl und die Hermine. Viel Spaß dann in Alpenstock. Sie bleiben bitte noch einen kurzen Moment am Telefon, okay?
0: Gut, vielen Dank.
1: Jo, machen Sie es gut. Schönes Wochenende. Tschüss.
0: Tschüss, danke gleichfalls. Tschüssi.
1: So, die Frau Pechel, die fährt mit ihren 3 Rackern mal nach Alpenstock zum Wurzelrudi. Und wenn Sie auch möchten, dort mal einen Tag zu verbringen, die Aktion läuft weiter. Heute Nachmittag beim Ricardo gibt es den nächsten Gewinner. 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
1: Crazy Little Thing Called Love. Queen ist eine 1970 gegründete britische Rockband. Ihre Besetzung mit Freddie Mercury, Brian May, Roger Taylor und John Deacon blieb 2 Jahrzehnte lang unverändert. Die Musik der Band hingegen ist durch große stilistische Vielfalt gekennzeichnet. Und sie hatte weltweit unzählige Hits. Aber tatsächlich gelang es Queen nur ein einziges Mal, eine Nummer 1 in den USA zu landen. Mit Crazy Little Thing Called Love. Schlagzeuger Roger Taylor erzählte einst in einem Interview, dass Freddie Mercury den Song in 10 Minuten geschrieben hat. Und das, während er in der Pause einer Aufnahmesession ein Bad im Hotel Bayerischer Hof in München genommen hat. Ja, nur mit Handtuch um die Hüften und seinem rechtmäßigen Können an der Gitarre. Dennoch spielt Freddie den Song im Studio selbst auf der Rhythmusgitarre ein. Im Herbst 1979 erscheint der Song Das verrückte kleine Ding namens Liebe. Ein eher untypischer Queen-Song im Rock'n'Roll-Stil. Crazy Little Thing Called Love wird zu einem der größten Hits von Queen. Unter anderem schafft es die englische Band zum ersten und einzigen Mal auf Platz 1 der amerikanischen Hitparade.

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11: Das wird euch an diesem Freitag am letzten Tag im Monat Juli. Das bringt uns nochmal die große Hitze. Wir erwarten am Nachmittag Höchstwerte bis 35 Grad. Dazu wird es aber ja ein bisschen durchwachsen werden, denn später ziehen ein paar Wolken auf und das Ganze fühlt sich heute sehr schwül an. Im Laufe des Tages kann es gut und gerne schon mal ein paar Tropfen Regen geben. Auch am Abend und in der Nacht zum Samstag sind Regenschauer möglich. Auch ein bisschen gewittern kann es mal. Auch das ist gut und gerne drin. Ja, morgen dann einen Mix aus Wolken und Sonne, tagsüber, vor allen Dingen so bis in den frühen Nachmittag hinein. Immer wieder mal ein paar Tropfen Regen. Temperatur nicht mehr ganz so knackig. Morgen kommen wir auf 27, 28 Grad. Bevor es dann am Sonntag wieder sonniges und trockenes Wetter gibt und die Temperaturen gehen wieder nach oben. 28 bis 30 Grad sind da gut und gerne drin. Jetzt haben wir es gleich eine Minute nach 9:30.
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12: Ich bin Sven Hopf. Er soll künftig ein Erholungsort für jedermann werden. Kommenden Montag beginnen in Plauen die vorbereitenden Arbeiten zur Revitalisierung des Weißbachschen Gartens. Wer am letzten Tag der Abgabefrist im Thüringer Vogtland noch Fragen zu seiner Steuererklärung hat, wird heute vor verschlossenen Türen stehen. Wie das Finanzministerium mitteilt, sind technisch bedingt alle 11 Behördengebäude im Freistaat weder telefonisch noch vor Ort aussagefähig, also auch in Altenburg, Gera und Pößneck. Der neunseits aufgebaute Eastalent Audi ist an diesem Wochenende wieder in der GT World Challenge im Einsatz. Im französischen Manicourt steht der nächste Lauf im Sprint Cup an. Soweit Vogtland Radio kompakt.
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11: Es ist 9:50 und wir haben eine Meldung aus dem Stadtgebiet Gera. Hier ist die Vogtlandstraße zwischen der Heeresbergstraße und der Arminiusstraße.

0: nach einem Unfall derzeit komplett gesperrt. Das war's dann aber schon. Weitere Störungen haben wir nicht. Einen Blitzer gibt's noch in Wernesgrün. In Richtung Rotenkirchen steht der graue Caddy. Ja, und das war's. Wenn Sie was entdeckt haben sollten, vielleicht auch neue Standorte der Blitzerautos, die ja sich in letzter Zeit oder in der letzten halben Stunde ein bisschen verabschiedet haben. Die haben wir nicht mehr drin im System, aber die tauchen bestimmt heute irgendwo anders nochmal auf. Wenn Sie was entdecken, bimmeln Sie durch. 0800 30 30 113. Wir sagen's weiter. Ja, eine WhatsApp schreiben können Sie auch. Die Nummer steht auf vogtlandradio.de. Vielen Dank schon mal und eine gute Fahrt.
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0: Jo, am letzten Tag im Monat Juli, am 31. Und in dieser halben Stunde gibt's nochmal Neues vom Sport.

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1: Es ist eine gute Zeit, um über den Sport zu reden, weil es ist noch nicht ganz so warm draußen auch ja. Und so weiter und so fort. Alles gut, alles klasse.
2: Das stimmt.
1: So, geht los mit der Formel 1. Die Zeiten, in denen die Formel 1 den großen Preis von Frankreich in Magny-Cours ausgetragen hat, die sind lange vorbei. Zuletzt sind sogar die Fahrer der Tour de France über die Rennstrecke geradelt. Dass der Kurs aber noch immer für Motorsport-Action sorgen kann, wird an diesem Wochenende auch mit vogtländischer Beteiligung wieder unter Beweis gestellt.
2: Richtig, denn beim Sprint Cup in der GT World Challenge ist auch der neuensalz aufgebaute Audi A8 von East Talent Racing wieder am Start. Auf Simon Reicher und Christopher Hase warten die Rennen morgen Abend und am Sonntagnachmittag über jeweils eine Stunde. Die Vorzeichen, die sind ganz gut. Im offiziellen Test belegte das Duo Rang 14 von 44 Startern und zudem gelangen ja beim letzten Lauf in Misano die ersten Punkte der Saison.
1: Der Fußballregionalligist FSV Zwickau hat sich weitere Verstärkung fürs Mittelfeld geholt. Von Unterhaching kommt der 20-jährige Tim Hahnemann. Ausgebildet wurde er zuvor auch in der Jugend des FC Bayern München.
2: Und die Schwäne sind morgen in der Regionalliga zu Hause gegen Greifswald gefragt. Heute Abend muss bereits Aue zu Tasmania Berlin. Die vogtländischen Oberligisten, die haben dagegen noch eine Woche Zeit bis zum Saisonstart. Auerbach nutzt das Ganze, um morgen nochmal gegen Landesligist Schöneck zu testen. Meuselwitz ist in Grimma zu Gast, ebenfalls aus der Landesliga. Der VfC Plauen, der ist am Sonntag bei einem Blitzturnier im Sportpark Rabenberg dabei. Da geht's gegen Handwerk Rabenstein und Limbach-Oberlandes.

0: auf Runa.
1: Am Sonntag können Sportbegeisterte im Freibad Elstergarten in Oelsen jetzt ihre Fitness unter Beweis stellen. Zum bereits 22. Mal wird der Duathlon für jedermann ausgetragen. Der Startschuss fällt um 10 Uhr.
0: Zwei Distanzen stehen da zur Auswahl. 100 Meter Schwimmen und 1,2 Kilometer Laufen oder 400 Meter Schwimmen und 6,5 Kilometer Laufen. Gewertet wird in verschiedenen Altersklassen, männlich-weiblich und auch Kinder sind mit dabei. Für die Schnellsten gibt es dann auch Preise. Ein Antrittsgeld ist nicht fällig, nur der Eintritt ins Freibad.
1: Ja, das klingt doch gut, sind faire Bedingungen.
0: Genau.
1: Super Sache, Sven, danke.
0: Gerne.
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0: Musik von Chris Cosmo war das. Herzschlag heißt der Song. Und ich kann mir gut vorstellen, Matthias, dass das Herz vieler Vogtländer jetzt schon ein bisschen höher schlägt, ein bisschen schneller schlägt. Ja, weil das Wochenende steht vor der Tür.
1: Ach so, ich dachte,
0: verstehst du, so in Vorfreude? Nein, nicht in Panik oder
1: ich hatte schon Panik bekommen.
0: Nein.
1: Ja, natürlich.
0: So in Vorfreude aufs Wochenende, auf das schöne Wetter, was wir kriegen.
1: Ja, schlägt dein schneller?
0: Nö, im Moment noch nicht.
1: Du darfst doch gleich.
0: Ja, aber gleich. Nö, das kommt schon noch. Wart nur ab. Ja, Matthias Nauwe, der Mann, der ab 10 hier an den Reglern steht. Matthias, spielst du eigentlich Musikinstrument? Wollte ich dich schon ein paar Mal fragen.
1: Semi-Profi. Ja, so ein bisschen, du kennst doch, ne? So Luftgitarre und Luftschlagzeug.
0: Bist du genau richtig. Heute ist Tag der ausgefallenen Musikinstrumente.
1: Oh ja. Es gibt ja mittlerweile, habe ich gehört, es soll ja tatsächlich schon eine Weltmeisterschaft für Luftgitarren geben.
0: Im Luftgitarre spielen gibt's. Mhm.

0: glaube, in England ist ja irgendwo ihr Sound, ich habe sie schon mal gesehen, ja.
1: Völlig verrückt.
0: Ja, was da verbieten sie, immer so alles da verbieten sie die Typen da hier und hier. Weißt du, und Gary Moore, Still Got the Blues, gibt, ganz vorn dran.
1: Gibt es eigentlich auch so Luftschlagzeugspieler schon? Gibt es das auch schon eine Weltmeister?
0: Könnten wir mal recherchieren.
1: Ne?
0: Aber du könntest ja auch, so von den Bewegungen her, so alle vier. Ich meine, Schlagzeuger sind für mich ja unter den Musikern eigentlich mit die Größten. Muss ich ganz ehrlich sagen. Wenn ich mir das angucke, liebend gern gucke ich mir an, wenn wir mal eine Veranstaltung haben, da stelle ich mich so neben die Bühne, gucke dem Schlagzeuger dazu, wie die

0: was anderes, einen anderen Tag. So, also wer das drauf hat, ganz großes.
1: Na, Lemmy, immer Hand aufs Herz. Wir haben uns doch auch schon alle dabei erwischt, wenn eine coole Mucke kommt, die läuft da ständig hier im Vogtlandreiter, dass wir immer irgendwie bitte...
0: Entweder so, oder wir haben am Rekord gedreht und dann ist er im Studio ein bisschen lauter geworden. So, in solche Musik hat der Matthias Nawe garantiert ab 10 auch
1: zum
0: dabei.
1: Beispiel.
0: Und wenn Ihnen das so ist und wenn Sie sagen, Mensch, Kind, jetzt kommt die Wochenendstimmung auf, dann einfach ein bisschen lauter drehen und genießen die Musik. Und jetzt schon mal ein schönes Wochenende und dir eine schöne Sendung,
1: Dankeschön.
0: Matthias.
1: Dankeschön.

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1: Wieder ein sehr sommerlicher Tag erwartet uns für das gesamte Vogtland. Und das bei Temperaturen von 33 bis 35, gebietsweise auch 36 Grad. Sonne und Wolken im Wechsel. Also es wird eine sehr, so ein bisschen diesige Angelegenheit. Ne? Hier und da sind die Wolken auch etwas dicker. Ein kräftiger Wind dann auch über den Nachmittag und am Abend und in der Nacht sind dann gebietsweise kräftige, ja, hitzige Wetter zu erwarten im Vogtland. Gebietsweise auch wirklich mit kurzen Sturmböen. Auch da bitte vorsichtig. Dann kühlt es deutlich ab in der Nacht. Die Temperaturen dann runter auf 16 bis 20 Grad. In der zweiten Nachthälfte bleibt es dann weitestgehend trocken. Der Start ins Wochenende, morgen der Samstag, ja, nicht mehr ganz so heiß. Um die 22, 25 26 Grad. Sonne, Wolken und immer wieder kurze Niederschläge erwarten uns dann morgen über den Tag. Ja, eigentlich recht durchwachsen. Ne? So nicht ganz so heiß, aber wie gesagt, um die 25 Grad in der Tagesspitze. Auch am Sonntag kommt er dann wieder zurück. Der Sommer ins Vogtland mit viel Sonnenschein, kein Regen und Temperaturen um die 30 Grad. Wir haben es 10 Uhr.
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2: Ich bin Sven Hopf. Er soll künftig ein Erholungsort für jedermann werden. Kommenden Montag beginnen in Plauen die vorbereitenden Arbeiten zur Revitalisierung des Weißbachschen Gartens.
3: Unter anderem wird dann die Baustelle eingerichtet. Später werden in dem ehemaligen Privatgarten Wege neu gestaltet und neue Pflanzen gesetzt. Ziel ist, das Areal in der Elsteraue weitgehend so zu erhalten, wie es einst angelegt wurde. Den Bereich aber für die Öffentlichkeit zugänglich zu machen. Wie genau das passieren soll, dazu wollen die Verantwortlichen ebenfalls kommende Woche informieren. Ron Tamme, Vogtlandradio.
2: Nächste Woche Samstag wird es in der Plauener Innenstadt recht voll und sicher auch laut werden. Das sogenannte Projekt Million ruft zu einer Großdemonstration auf. Die Veranstalter erwarten rund 10.000 Besucher. Wie viele es letztlich wirklich werden, ist aber noch nicht abzusehen. Kernpunkt ist die Kritik an der aktuellen Regierung Deutschlands und den damit einhergehenden Umständen. Ebenso haben sich aber Gegendemonstrationen angekündigt. Am Montag will das Landratsamt über die Begleitung der Versammlung auch in Hinsicht auf die Polizeipräsenz informieren. Wer am letzten Tag der Abgabefrist im Thüringer Vogtland noch Fragen zu seiner Steuererklärung hat, wird heute vor verschlossenen Türen stehen. Wie das Finanzministerium mitteilt, sind alle 11 Behördengebäude im Freistaat heute weder telefonisch noch vor Ort aussagefähig, also auch in Altenburg, Gera und Pößneck. Ein dringend benötigtes Software-Update in den Verwaltungssystemen müsse aufgespielt werden. Ab Montag soll alles wieder normal laufen. Der in Neuensalz aufgebaute Eastalent Audi ist an diesem Wochenende wieder in der GT World Challenge im Einsatz. Im französischen Manicourt steht der nächste Lauf im Sprint Cup an. Simon Reicher und Christopher Hase kommen mit einigem Rückenwind in das Event. Beim Testtag landete man im oberen Mittelfeld. Zudem holte das Duo beim letzten Lauf im italienischen Misano die ersten Punkte der

0: Saison. Das waren die Vogtland-Radio-Nachrichten.
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2: Damit haben wir 10:03, liebe Autofahrer. Behinderungen, Staus oder Störungen gibt's aktuell gar nicht zu vermelden. Da ist alles ruhig im Vogtlandradio-Sendegebiet. Allerdings, es wird geblitzt. Die Vogtlandradio-Hörer melden uns Blitze. Auf der A4 stehen sie, sind sie entdeckt worden, hier in Richtung Chemnitz. Und zwar auf Höhe Rüdersdorf gibt's teure Fotos. Dann gibt es ebenfalls teure Fotos im Stadtgebiet Gera, hier auf dem Stadtring Südost, stadtauswärts in Höhe Straße des Bergmanns, also auch da Fuß vom Gas. Und in Oelsnitz wurde ein Blitzer entdeckt, und zwar in Tirschendorf. Hier ist eine 50er-Zone, und das hat uns der oder die Caro, das weiß ich jetzt nicht so ganz genau, gemeldet. Vielen Dank fürs Weitersagen und eine gute Weiterfahrt. Ja, Sie haben auch noch was entdeckt, dann immer gerne her damit. Kostenlos geht das zu uns ins Studio. Die 0800 30 30 113 ist dazu die Nummer, oder auch gerne per WhatsApp. Und die Nummer finden Sie auf vogtlandradio.de. Wir sagen Danke vorab und wünschen eine gute Fahrt.
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2: Am Freitagvormittag, heute ist der letzte Tag im Juli. Schön, dass Sie mit dabei sind. Wir haben es 10:04 und am Mikrofon begleitet Sie Matthias Navel. 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

0: Was für ein Klassiker, The Cars und Drive. Drive mir auch manchmal?
1: Ja, schon.
0: Also ich auf jeden Fall.
1: Ins Wochenende bald, ne?
0: So. Ha! So sieht's aus. Aber bevor wir das machen, lieber Sven, machen wir erstmal ein bisschen noch Arbeiten hier, Freizeit.
2: Mhm. 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
0: Ha, diesmal habe ich gewartet. Er sagt nämlich immer noch was.
1: Das ging mir die ganze Woche auch so. Ich habe dann immer schon so ein kurzes gemacht. Und dann,
0: genau,
1: ja.
0: Genau. Ne? So, Sie haben ihn natürlich alle schon erkannt, mein News-Kollege, der Sven Hopf, jetzt zuständig für die Freizeit. Und tatsächlich bei diesen Temperaturen beginnt er gleich mal ein bisschen passend. Runtergebrochen, natsch, draußen.
1: Genau, es wird sich ausgezogen. Akt und Landschaft. Nein, Spaß. Das ist von Klaus Ender und das heißt es in einer Sonderausstellung im Vogtländischen Freilichtmuseum Landwüst. Über 5 Jahrzehnte war Klaus Ender als Akt- und auch Landschaftsfotograf tätig. Vom leidenschaftlichen Fotoamateur arbeitete er sich dann kontinuierlich zum bildenden Künstler der Fotografie hoch. Der Autodidakt, der begann 1963 schon mit Aktaufnahmen, veröffentlichte viele Bilder in der Zeitschrift und initiierte 1975 die erste Aktausstellung der damaligen DDR. Ja, und die Geschichte schreiben und eine Anerkennung dieses Genres bewirken sollte. Und was er so getrieben hat, das gibt's wie gesagt heute noch bis 17 Uhr im Freilichtmuseum Landwüst.
0: Und etwas weniger Begleitung ist man auch tatsächlich gut getan, wenn man ja im Freibad unterwegs ist. Ne? Für alle Wasserratten könnte es zum Beispiel heute ins Freibad nach Oberreichenbach gehen. Das familienfreundliche Freibad ist für Schwimmer sowohl als auch Nichtschwimmer bestens geeignet. Vom Planschbecken bis zu 50 Meter Schwimmbecken ist für jeden Wasserbegeisterten irgendetwas dabei. Barrierefrei gestaltet sich das Freibad natürlich auch. Es verfügt über ein Sprungbecken mit 3 und 5 Meter Turm, einer 50 Meter langen Schwimmerstrecke mit Startblöcken, dann Nichtschwimmerbecken mit Spaßelementen, einer Riesenrutsche, 60 Meter ist die lang, Strandbereich mit Liegen und Sonnenschirmen, Volleyballplätze, Tischtennisplätze und vieles mehr. Und natürlich ist auch für den großen und den kleinen Hunger zwischendurch einiges geboten. Leckere Imbiss und Snacks werden da angeboten geöffnet. Das Freibad in Oberreichenbach heute noch bis 19 Uhr.
1: Oder man kann der Hitze entfliehen, wenn man unter Tage geht. Zumindest für einen kurzen Moment geht das auch im Besucherbergwerk Grube Tannenberg. Unvergessliche Momente bei einer Führung durch die Grube, die Sie da auf jeden Fall erleben können. Tauchen Sie ein in spannende Geschichten eines Erzbergwerkes des 20. Jahrhunderts. Und da kann man dann hautnah erleben, wie dort gearbeitet wurde. Und auf einer einstündigen Führung nimmt man Sie sozusagen dann auf eine Zeitreise mit. Der Weg führt dann über 600 Meter durch den Tannenberg.

0: Berg-Stollen. Und da können Sie natürlich auch dann die verschiedenen Ausbauarten und die faszinierende Kontaktzone zwischen Schiefer und Granit beobachten und eben auch die Grubentechnik von damals. Also ist auf jeden Fall bildgewaltig. Ein absolutes Highlight ist dann auch noch der Hohlraum in der Grube. Gibt es viel zu entdecken. Die Grube Tannenberg noch bis 17 Uhr.
1: Wahnsinn. So wieder einiges dabei, auch für die Freizeitbegeisterten heute am Freitag, den 31. Juli. Lieber Sven, und wer noch Freizeittipps hat, wo kann er die loswerden?
0: Der schickt uns eine Mail an freizeit@vogtlandradio.de.
1: So, ich weiß nicht, ob das so deine Zeit war, aber Take That sagt dir was.
0: Naja, na,
1: du darfst jetzt ausflippen, du darfst jetzt schreien, kreischen. Ja?
0: Ich sag mal, ich habe eine Schwester gehabt, die 5 Jahre älter ist, also die habe ich auch jetzt noch. Ne? Und die hat natürlich die Boybands damals voll mitgenommen.
1: Ja,
0: ne?
1: Die klingen fein jetzt mal so, ne? Ja,
0: ach, cool.
1: Ja, das ist Take That. Ne?
0: Schön.
1: Danke, Sven.
0: Gern.

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7: Sommerlich präsentiert sich der heutige Freitag zum Start ins Wochenende bei Temperaturen von 33 bis gebietsweise 36 Grad. Sonne und Wolken im Wechsel, ein relativ kräftiger Wind. Erst am Abend und in der Nacht kommen dann gebietsweise auch kräftige Hitzegewitter mit ins Vogtland gezogen. Die können gebietsweise wirklich sehr stark auch mit Windböen einhergehen. Erst in der zweiten Nachthälfte lassen dann Gewitter und Regenschauer deutlich nach. Sterne gucken und Wolken sind dann im Programm und das bei Temperaturen von 16 bis 22 Grad in der Nacht. 22 Grad ist ein gutes Stichwort, denn damit steigen wir dann in die Höchstwerte rein. Des morgigen Samstags 22 bis 25 Grad, Sonne und Wolken im Wechsel. Es bleibt sommerlich warm über den ganzen Tag. Immer wieder muss mit ganz kurzen Schauern gerechnet werden. Die lassen dann aber in der Nacht komplett nach. Das bei Tiefstwerten von 19 bis 22 Grad. Wir haben es 10.30 Uhr, 10:30.
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8: Ich bin Sven Hopf. Er soll künftig ein Erholungsort für jedermann werden. Kommenden Montag beginnen in Plauen die vorbereitenden Arbeiten zur Revitalisierung des Weißbachschen Gartens. Wer am letzten Tag der Abgabefrist im Thüringer Vogtland noch Fragen zu seiner Steuererklärung hat, wird heute vor verschlossenen Türen stehen. Wie das Finanzministerium mitteilt, sind technisch bedingt alle 11 Behördengebäude im Freistaat heute weder telefonisch noch vor Ort aussagefähig, also auch in Altenburg, Gera und Pößneck. Der in Neuensalz aufgebaute East Talent Audi ist an diesem Wochenende wieder in der GT World Challenge im Einsatz. Im französischen Manicourt steht der nächste Lauf im Sprintcup an. Soweit Vogtland Radio kompakt.
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7: Ja, liebe Autofahrer, 10:31 Uhr. Schön, dass Sie mit dabei sind und Sie haben eine gute Nachricht zu erwarten hier im Vogtlandradio-Sendegebiet. Da ist nichts los, keine Staus, keine Behinderungen. Allerdings, es wird geblitzt, ne? Fuß vom Gas heißt es aktuell. Schauen wir mal auf die A4 hier in Richtung Chemnitz. Da stehen Sie aktuell und zwar auf Höhe Rüdersdorf. Und teure Fotos gibt's, wenn Sie schnell unterwegs sind, auch in Oelsnitz Richtung Tirschendorf hier in der 50er-Zone. Ansonsten ist alles ruhig. Sie haben was entdeckt, weil Sie gerade unterwegs sind? Dann immer gerne her damit ins Studio. Die Nummer dazu kostenlos ist die 0800 30 30 113 oder gerne auch per WhatsApp oder Sprachnachricht. Die Nummer finden Sie auf vogtlandradio.de. Damit sagen wir Danke vorab und wünschen eine gute Fahrt.
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7: Am Freitagvormittag, heute ist der 31. Juli, der letzte Tag im Juli, dann geht's los, ja. August, ja, Hochsommer ist da, ne? Nicht nur temperaturtechnisch, sondern auch monatstechnisch. Hinein in die nächste halbe Stunde. Am Mikrofon begrüßt Sie Matthias Nave. Tag.

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1: Der Blick aufs Wetter für den heutigen Freitag, ja, das Wochenende des kleinen Mannes. 33 bis 35, 36 Grad erwarten uns heute über den Tag. Sonne und Wolken im Wechsel, der Wind bleibt uns auch noch erhalten. Erst am Nachmittag und am Abend kommen dann gebietsweise kräftige, auch durchaus ja wirklich sehr stürmige, hitzige Gewitter ins Vogtland gezogen. Das ist aber nur punktuell. Also da, wo es hinkommt, ja, alles gut festhalten. Und dann in der zweiten Nachthälfte lassen die Gewitter dann auf jeden Fall deutlich nach. Da sind dann Sterne gucken und ein paar Wölkchen unterwegs. Regen lässt nach. Die Temperaturen sind aber dann deutlich erfrischender. So um die 16 bis 20 Grad sind da zu erwarten. Die weiteren Aussichten auf den Samstag. Ja, es ist nicht mehr ganz so heiß. 22 bis vielleicht 25, 26 Grad über den Tag. Sonne, Wolken im Wechsel. Hier und da immer mal wieder kurze Schauer am Samstag und die Nacht. Auch zur Abkühlung geeignet bei 19 bis 23 Grad. Wir haben es 11 Uhr.
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2: Ich bin Sven Hopf. In Plon ist die Feuerwehr am Abend in der Nähe vom Freizeitpark zu einem Brand in einem Feld ausgerückt. Wie die Polizei auf Anfrage mitteilt, standen etwa 100 Quadratmeter Fläche in Flammen. Sie konnten aber schnell gelöscht werden. Ein größerer Schaden ist nicht entstanden, da das Feld bereits abgeerntet war. Eine Gefahr für den Freizeitpark und seine Besucher bestand nicht. Zu dem Zeitpunkt war so und so schon geschlossen. Die genaue Ursache des Brandes wird noch ermittelt. Durch die Trockenheit sind aber derzeit auch Dinge wie unachtsam weggeworfene Kippen eine Gefahr. Die Polizei mahnt zur Vorsicht. Er soll künftig ein Erholungsort für jedermann werden. Kommenden Montag beginnen in Plauen die vorbereitenden Arbeiten zur Revitalisierung des Weißbachschen Gartens.
3: Unter anderem wird dann die Baustelle eingerichtet. Später werden in dem ehemaligen Privatgarten Wege neu gestaltet und neue Pflanzen gesetzt. Ziel ist, das Areal in der Elsteraue weitgehend so zu erhalten, wie es einst angelegt wurde, den Bereich aber für die Öffentlichkeit zugänglich zu machen. Wie genau das passieren soll, dazu wollen die Verantwortlichen ebenfalls kommende Woche informieren. Ron Tamme, Vogtlandradio.
2: Wer am letzten Tag der Abgabefrist im Thüringer Vogtland noch Fragen zu seiner Steuererklärung hat, wird heute vor verschlossenen Türen stehen. Wie das Finanzministerium mitteilt, sind alle 11 Behördengebäude im Freistaat heute weder telefonisch noch vor Ort aussagefähig, also auch in Altenburg, Gera und Pößneck. Ein dringend benötigtes Software-Update in den Verwaltungssystemen müsse aufgespielt werden. Ab Montag soll alles wieder normal laufen. Der neuenseits aufgebaute Eastalent Audi ist an diesem Wochenende wieder in der GT World Challenge im Einsatz. Im französischen Manicourt steht der nächste Lauf im Sprint Cup an. Simon Reicher und Christopher Hase kommen mit einigem Rückenwind in das Event. Beim Testtag landete man im oberen Mittelfeld. Zudem holte das Duo beim letzten Lauf im italienischen Misano die ersten Punkte der Saison. Das waren die Vogtland Radio Nachrichten.
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1: Damit haben wir es in wenigen Sekunden, 11 Uhr und 3 Minuten, und zwar jetzt auf die Sekunde genau. Einen schönen Freitagvormittag, liebe Autofahrer. Stausbehinderung gibt es aktuell nicht zu vermelden. Fuß vom Gas heißt es, denn die Vogtlandradio-Hörer melden uns Blitzer. Haben sie einen entdeckt in Oelsnitz, hier Richtung Tirschendorf? Da steht er in der 50er-Zone. Macht eure Fotos, wenn sie zu schnell unterwegs sind. Staus, Blitzer und mehr. Wenn sie was entdeckt haben, das können sie uns gerne melden. Ins Studio kostenlos. 0800 30 30 113 ist die Nummer dazu, oder gerne auch per WhatsApp oder Sprachnachricht. Die Nummer finden Sie auf Vogtlandradio.

0: www.frankenstein.de. Damit sagen wir Frank Danke vorab und wünschen eine gute Fahrt.
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0: So, Sie arbeiten heute, wie wir auch, ja? Halten Sie durch, halten Sie durch. Das Wochenende, es steht quasi zum Greifen nah. Fenster auf, schon so ein kleines bisschen und Wochenendluft schnuppern. Ne? Und bis dahin versorgen wir Sie mit abwechslungsreicher und gut gelaunter Musik. Starten wir los hier mit Mark Ronson und Amy Winehouse, Valerie. Und Rob Thomas wird auch mit dabei sein. Am Mikrofon Matthias Navel. Tag.

0: Massiv, ja. Brandneue Musik von Jay-Z, California. Gibt es eigentlich einen neuen James-Bond-Film? Also als ich das jetzt gerade so gehört habe, den Titel, habe ich gedacht, ja, das könnte gut passen, ne? So als Titelsong. Ja? Ja gut, ob das soweit wird oder ob das überhaupt gelingen wird, das soll uns jetzt mal gar nicht beschäftigen. Wir haben es 11:15, 11:45. Hier ist Ihr Vogtland Radio am Freitag, den 31. Juli. Und jetzt kommen wir natürlich, klar, Sie wissen es, zur Pinnwand.
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0: So sieht das aus und die Vogtlandradio Pinnwand, das ist ja das virtuelle Brett sozusagen hier im Vogtlandradio. Und Sie können aktiv mit dran teilnehmen. Entweder Sie suchen was und wir bieten es gerade an, also nicht wir, sondern wir haben es gerade präsentiert. Oder Sie haben selbst was zum Anbieten, suchen was. Ja, zum Beispiel Gartengeräte, Spielgeräte, Autos, Mopeds, Fahrräder, Kleidung zum Beispiel, oder Sie suchen Bekleidung, das ist ja was anderes. Ja, das alles können Sie hier loswerden in der Vogtland Radio Pinnwand. Klicken Sie mal rein unter www.vogtlandradio.de. So, schauen wir mal rein, was gibt es heute? Zum Beispiel gibt es brandaktuell hier ein Mountainbike abzugeben. Ich biete hier mein Bulls Street-Fahrrad heißt es, mit 26 Zoll Rädern an. Ein tolles Kinder- und Schrägstrich-Damen-Fahrrad, je nach Körpergröße, das sich auch super für den Alltag oder auch kleinen Touren eignet. Ja, Marke Bulls, Modell Sharp Tail heißt der Teil, One Street. Dann, wie gesagt, 26 Zoll. Farbe ist hier blau mit orangefarbenen Akzenten. Ausstattung, Schutzblech ist dabei, Federgabel in Orange. Das Fahrrad ist in einem guten Zustand, wurde nur wenig genutzt und hat keine Defekte. Es fährt sehr angenehm, schreibt der Bieter oder die Bieterin weiter und ist bereit für neue Abenteuer. Ja, der Preis ist hier bei 199 Euro angesetzt, in gutem Zustand und in Limbach wird das Gerät angeboten. Also, wer sich aufs Fahrrad schwingen möchte, der ist hier in der Vogtland Radio Pinnwand richtig gut aufgehoben. Und last but not least, Kunst und Antiquitäten wird hier was angeboten. Und zwar ein Glasschrankbuffet der 40er Jahre. So ein richtig Oldschool-Teil, ja, so ein richtig altes Ding. Sehr gut erhaltenes Buffet mit Glasschrank und mit Glastüren, Verhandlungsbasis. Oder der Preis ist hier 30 Euro, da die Verhandlungsbasis, auch das habe ich für Sie bereitgestellt. Ja, haben Sie was entdeckt? Ja, oder vielleicht wollen Sie irgendwas am besten noch zum Besten geben. Ja? Immer gerne her damit. www.vogtlandradio.de und dann sind Sie mit dabei. Wir wünschen Ihnen viel Spaß, viel Freude beim Durchstöbern unserer Pinnwand.
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9: Wir bleiben sommerlich, was die Temperaturen angeht für den heutigen Freitag. Ja, kurz vorm August passt das ja. Ne? 33 bis 35, 36 Grad, Sonne und Wolken im Wechsel. Der Wind bleibt uns auch noch erhalten. Am Abend und in der Nacht muss gebietsweise mit kräftigen Hitzegewittern gerechnet werden. Ja, und die lassen dann in der zweiten Nachthälfte nach. Dann geht das Quecksilber deutlich nach unten. 16 bis 20 Grad wird sich dann einpendeln. Morgen zum Start dann ins Wochenende, ja, nicht mehr ganz so heiß. So 22 bis 25 26 Grad sind da durchaus drin. Sonne und Wolken im Wechsel und immer mal wieder kurze Regenschauer über den Mittag, Nachmittag hinein. Erst am Abend lassen dann Regenschauer deutlich nach. Temperaturen gehen dann zurück in der Nacht bei einem fast sternklaren Himmel bei 19 bis 22 Grad. Der Sonntag präsentiert sich für das gesamte Vogtland wieder richtig warm, sommerlich heiß mit Temperaturen um die 30 Grad und in der Nacht ein bisschen Abkühlung bei 12 bis 15 Grad. Wir haben es 11.31 Uhr.
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10: Ich bin Sven Hopf. In Plon ist die Feuerwehr am Abend in der Nähe vom Freizeitpark zu einem Brand in einem Feld ausgerückt. Wie die Polizei auf Anfrage mitteilt, standen etwa 100 Quadratmeter Fläche in Flammen. Sie konnten aber schnell gelöscht werden. Er soll künftig ein Erholungsort für jedermann werden. Kommenden Montag beginnen in Plauen die vorbereitenden Arbeiten zur Revitalisierung des Weißbachschen Gartens. Der in Neunsalz aufgebaute Easterland Audi ist an diesem Wochenende wieder in der GT World Challenge im Einsatz. Im französischen Manicourt steht der nächste Lauf im Sprintcup an. Soweit Vogtland Radio kompakt.
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9: 11.32 Minuten, liebe Autofahrer. Nichts los, alles ruhig auf den Straßen im Vogtlandradio-Sendegebiet. Allerdings, es wird geblitzt. Die Vogtlandradio-Hörer melden uns Blitzer. Stehen Sie immer noch in Oelsnitz Richtung Tirschendorf, hier in der 50er-Zone. Sie haben auch noch was entdeckt? Staus, Behinderungen oder Blitzer? Immer gerne her damit. Melden Sie uns das kostenlos in Studio 0800 30 30 113. Die Nummer dafür oder auch gerne per WhatsApp oder Sprachnachricht. Und die Nummer finden Sie auf vogtlandradio.de. Damit sagen wir danke vorab und wünschen eine gute Fahrt.
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9: Mit Matthias Nava am Mikrofon und abwechslungsreicher Musik. Und jetzt dürfen Sie das Radio gerne mal ein bisschen aufdrehen. Ganz gleich, wo Sie sind. Ich glaube, das verübelt Ihnen keiner. Hier ist Katharina in the Waves. Walking on Sunshine. Viel Spaß.
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1: Damit haben wir es 11:44. Hier ist Ihr Vogtlandradio. Der Hubertus hat uns gerade angerufen in der Redaktion und sagt, Mensch, hier auf der A72 Richtung Chemnitz, zwischen Hof und Chemnitz, da ist Richtung Chemnitz, also kurz vor Chemnitz Süd, richtig was los. Hier ist richtig Stau und stockender Verkehr. Da staut sich tatsächlich jetzt schon gefühlt immer mehr. Herr Grunthe, hier hohes Verkehrsaufkommen. Vielen Dank, lieber Hubertus, fürs Bescheid geben. Ortskundige Autofahrer werden gebeten, dieses Gebiet, dieses Kreuz einfach zu umfahren, wenn nötig. Ich wiederhole es nochmal, die A72 Hof Richtung Chemnitz, kurz vor Chemnitz Süd, Stau und stockender Verkehr. Dankeschön an den Hubertus fürs Bescheidsagen. Das vollständige Verkehrsupdate gibt es natürlich, wie Sie es gewöhnt sind, immer zur vollen und zur halben Stunde. 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Wochenende. Samstag und Sonntag, und am Montag geht's dann weiter. 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Und dann klappt das vielleicht hier mit dem Gewinn für die ganze Familie. Hier ist Ihr Vogtland Radio. Mein Name ist Matthias Naver, 11:47. David Lee Rowe. 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
1: Ein sommerlicher Freitag, der erwartet uns heute mit Temperaturen in den Spitzenwerten von 33 bis 35, 36 Grad. Ein kräftiger Wind weht uns noch über den Tag um die Nase und hier und da sind auch ein paar Wölkchen unterwegs. Erst am Abend werden die Wolken etwas dichter und auch interessant, weil dann ist vielleicht das ein oder andere Hitzegewitter im Vogtland zu erwarten, gebietsweise auch recht kräftig. Ja, erst in der zweiten Nachthälfte lassen dann Gewittertätigkeiten und Schauer deutlich nach. Dann wird es wieder sternenklar bis leicht bewölkt bei Temperaturen, dann erfrischenden, kann man fast sagen, 16 bis 20 Grad. Die weiteren Aussichten: der Samstag präsentiert sich dann erstmal etwas wetterberuhigend, etwas kühler, bei 22 bis 25, 26 Grad, Sonne, Wolken im Wechsel, hier und da mal einen kurzen Schauer, der Abend und die Nacht dann auch Abkühlung bei 19 bis 22 Grad. Am Sonntag kommt er dann wieder zurück, der Sommer ins Vogtland, bei 29 bis 30 Grad, Sonnenschein satt und ein paar Wölkchen sind da unterwegs. Wir haben es 12 Uhr.
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2: Ich bin Matthias König. Die Verleihung der Sterne des Sports im Freizeitpark Plon Mitte September wirft weiter ihre Schatten voraus. Zum einen wird laut der Volksbank Vogtland Saale Orla zum 15. Jubiläum des Events ein spezieller Rückblick vorbereitet. Zum anderen sind in diesen Tagen die wohl wichtigste Jury-Sitzung statt.
3: Eine Auswahl zu treffen ist für die Vertreter aus Medien, Sport und dem Geldinstitut sicher nicht leicht. 40 Bewerbungen sind eingegangen, Rekord waren 45 im Jahr 2023. Insgesamt wird es 5 Siegervereine aus den Landkreisen Vogtland, Greiz, Saale-Orla und Saalfeld-Rudolstadt geben. 3 von ihnen kommen ins Finale auf Landesebene um Silber. Für den Stern in Bronze gibt es erstmal 1.500 Euro. Sven Hopf, Vogtlandradio.
2: In Plon ist die Feuerwehr am Abend in der Nähe vom Freizeitpark zu einem Brand in einem Feld ausgerückt. Wie die Polizei auf Anfrage mitteilt, standen etwa 100 Quadratmeter Fläche in Flammen. Sie konnten aber schnell gelöscht werden. Ein größerer Schaden ist nicht entstanden, da das Feld bereits abgeerntet war. Eine Gefahr für den Freizeitpark und seine Besucher bestand nicht. Zu dem Zeitpunkt war so und so schon geschlossen. Die genaue Ursache des Brandes wird noch ermittelt. Durch die Trockenheit sind aber derzeit auch Dinge wie unachtsam weggeworfene Kippen eine Gefahr. Die Polizei mahnt zur Vorsicht. Auch im Thüringer Vogtland zählte unangepasste bzw. überhöhte Geschwindigkeit zur häufigsten Hauptunfallursache im letzten Jahr. Insgesamt registrierte die Polizei in Thüringen 3.744 Verkehrsunfälle mit 35 Todesopfern. Vor diesem Hintergrund beteiligt sich die Thüringer Polizei auch an der europaweiten Geschwindigkeitskontrolle Speed am kommenden Montag. Die Kontrollen konzentrieren sich vor allem auf Bereiche von Kindereinrichtungen und Schulen. Ab kommenden Montag wird die Landstraße zwischen Baldenhain bis einschließlich Kreuzung Betenhausen-Frankenau gesperrt, teilt das Landratsamt Greiz mit. Grund ist die Sanierung der Straße. Eine Umleitung wird ausgeschildert. Alle Anlieger und Gewerbetreibenden und Verkehrsteilnehmer werden um Verständnis gebeten. Die Sperrung ist bis voraussichtlich 30. November geplant. Das waren die Vogtlandradio-Nachrichten.
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1: 12:03, lieber Autofahrer, Behinderung gibt es zu vermelden. Von der A72 hier Hof Richtung Chemnitz. Kurz vor Chemnitz Süd, Stau und stockender Verkehr. Grund ist hier erhöhtes Verkehrsaufkommen und natürlich die Baustelle im weiteren Verlauf der A4 Richtung Dresden. Ja, dort dieses Gebiet weiträumig umfahren, wenn es möglich ist, natürlich ansonsten ein bisschen Geduld mitbringen. Hier müssen Sie mit Zeitverzögerung rechnen. Fuß vom Gas heißt es, denn die Vogtlandradio-Hörer melden uns Blitze. Aktuell stehen sie auf der A4 hier in Richtung Chemnitz und zwar auf Höhe Rüdersdorf. Sie haben auch noch was entdeckt, Staus, Blitzer und mehr, das melden Sie uns gerne kostenlos.

0: Das ist die Nummer dazu. 0800 30 30 113 oder gerne auch per WhatsApp. Die Nummer finden Sie auf vogtlandradio.de. Wir sagen Danke und wünschen eine gute Fahrt.
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0: So, Mittagspause, liebe Vogtlandradio-Hörer. Wir haben 12:04. Ja, die Pause können Sie auf jeden Fall draußen verbringen. Bei wunderschönem Sonnenschein und natürlich, das wollen wir nicht vergessen, auch bei abwechslungsreicher Musik. Ich habe hier was rausgesucht für Sie, ne? Von Aha, dieses Ding hier. Ein bisschen Gas, ne? Hinein ins Wochenende.

Wie doch die Zeit vergeht, ne? Stefanie Heinzmann. Kennst du es noch? My Man is a Mean Man. Ja, mit diesem Song ist Stefanie Heinzmann bekannt geworden im Jahre 2008. Deswegen habe ich das nochmal so erwähnt, wie doch die Zeit vergeht. Wahnsinn, ne? Und jetzt, ja, ist ein ganz, ganz großer Bestandteil natürlich auch der deutsch-schweizerischen Pop- und Soul-Musik. Ja, da verortet sie sich auch selbst. Mit Myself ist sie wieder mit dabei, mal wieder mit von der Partie. Aktuelle brandneue Musik von Stefanie Heinzmann. 12:11 Uhr. Hier ist ihr Vogtlandradio in der schönsten Mittagspause. Und eine Mittagspause, die kann man auch so ein bisschen mal dazu nutzen, um in Erinnerungen zu schwelgen. Ja. Welche Erinnerungen Sie jetzt spontan vor Ihrem geistigen Auge haben, das weiß ich nicht. Ich rücke Sie jetzt ein kleines bisschen in musikalische Erinnerungswelten. Ja. Ich sage nur den Namen Genesis. Wahnsinn, ne? Joan Genesis, Another Day in Paradise, No Son of Mine, In the Air Tonight, Riesensongs natürlich der Band und natürlich ganz vorne dran Phil Collins, der Sänger der Band, der es ja anfänglich gar nicht erst war, ne, sondern erst nur Schlagzeuger und ist dann später aus dem Laufe der Geschichte von Genesis auch zum Sänger emporgekommen. Genesis oder Phil Collins, jetzt ist er 76 Jahre. Ne, feiert dieses Jahr seinen 76. Geburtstag und aktuell feiert er tatsächlich so bei den jüngeren Leuten ein bisschen Kultstatus. Ne? Bei TikTok geht er aktuell so ein bisschen viral, ne? Wie man es immer so schön im Neudeutsch sagt, mit eben diesen gerade genannten Klassikern, ja, wie zum Beispiel Another Day in Paradise oder eben In the Air Tonight. Ja, und dieser Ausnahmemusiker, der übrigens 1951 in London das Licht der Welt erblickte, der musste seine Fans jetzt mal wieder enttäuschen, indem man nämlich ständig fragte, Phil, wird's neue Musik geben? Gibt's irgendetwas? Weil ein paar Gerüchte, die ja gingen ein bisschen durch die Musik, durch die Szene und auch durch die mediale Welt, aber er hat gesagt, nein, das ist aktuell nicht vorgesehen. Er erhole sich aktuell noch von seinem Krankheitszustand, der ihm tatsächlich dazu zwang, auch 2022 die Drumsticks hinzulegen. Ja, Schlagzeug eines seiner beliebtesten und wohl wahrscheinlich berühmtesten Szenen, wenn man ihn so auf der Bühne gesehen hat, war er hinterm Schlagzeug. Na, zum Beispiel eben auch bei diesem Song, den ich jetzt für Sie rausgesucht habe. Hier ist Genesis, ein ganz, ganz großer Klassiker. Kein Sohn von mir, frei weg übersetzt aus 92 der Song. No Son of Mine, hier ist Ihr Vogtlandradio. 12:13 Uhr. Viel Spaß.

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1: Sommerlich bleibt es heute über den Freitagmittag bis in den Nachmittag hinein. Die Spitzenwerte dann bei 33 bis 36 Grad. Sonne und Wolken im Wechsel. Der Wind bleibt uns auch noch erhalten. Am Abend und in der Nacht muss gebietsweise mit kräftigen Hitzegewittern gerechnet werden. In der zweiten Nachthälfte klingen die dann aber deutlich ab. Die Temperaturen gehen dann zurück bis auf erfrischende 16 bis 20 Grad. Die weiteren Aussichten morgen am Samstag erstmal so ein bisschen, ja, was die große Hitze angeht, etwas ruhiger lassen wir es da angehen. So bei 25 Grad. Sonne und Wolken im Wechsel und immer wieder gibt es mal kurze kleine Schauer. Ja, der Sonntag, da ist er dann wieder zurück. Der Sommer im Vogtland und das bei Temperaturen und richtig viel Sonnenschein. Kein Regen, um die 30 Grad. Wir haben es 12.30 Uhr, halb eins.
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2: Ich bin Matthias König. Die Verleihung der Sterne des Sports im Freizeitpark Plon Mitte September wirft weiter ihre Schatten voraus. Zum einen wird laut der Volksbank Vogtlandsaale Orla zum 15. Jubiläum des Events ein spezieller Rückblick vorbereitet. Zum anderen stand in diesen Tagen die wohl wichtigste Jury-Sitzung an. In Plon ist die Feuerwehr am Abend in der Nähe vom Freizeitpark Plon zu einem Brand in einem Feld ausgerückt. Wie die Polizei auf Anfrage mitteilt, standen etwa 100 Quadratmeter Fläche in Flammen, sie konnten aber schnell gelöscht werden. Auch im Thüringer Vogtland zählte unangepasste bzw. überhöhte Geschwindigkeit zu den häufigsten Hauptunfallursachen im letzten Jahr. Vor diesem Hintergrund finden am kommenden Montag verstärkte Geschwindigkeitskontrollen statt. Soweit Vogtlandradio kompakt.
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1: 12:39 Minuten, kurz nach halb eins. Lieber Autofahrer, Behinderung gibt es zu vermelden von der A72 Hof in Richtung Chemnitz, hier kurz vor Chemnitz Süd. Stau und stockender Verkehr, Grund ist erhöhter Verkehrsaufkommen dort in diesem Bereich. Fuß vom Gas, die Vogtlandradio-Hörer melden uns Blitzer. Steht er aktuell noch auf der A4 in Richtung Chemnitz und zwar hier auf Höhe Rüdersdorf. Sie haben auch noch was entdeckt, Staus, Blitzer und mehr, das melden Sie uns bitte kostenlos ins Studio. Die Nummer dazu ist die 0800 30 30 113 oder gerne auch per WhatsApp oder Sprachnachricht. Und die Nummer finden Sie auf vogtlandradio.de. Damit sagen wir Dankeschön vorab und wünschen eine gute Fahrt. Tja, nun wollte ich eigentlich noch einen kleinen Trenner, so nennen wir das im Fachdeutsch, aber den können wir auch so machen, ne? Den Gigi, die Agostino, La Passion, hier ist Ihr Vogtlandradio.

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1: Mittagspause bei Ihnen gerade in der Firma oder wo auch immer Sie gerade Ihre Mittagspause verbringen. Und wir müssen natürlich mal klären, wie wird denn das Wetter am Wochenende? Das ist die Frage, die die meisten wahrscheinlich im Vogtland umtreibt. Und wer außer unserer Wetterexpertin, der Anja Avelin, könnte diese Frage gebührend beantworten? Anja, grüß dich!
2: Hallo Matthias!
1: Hast du schon mal so einen Einstieg bekommen?
2: Nee, echt du, ich bin fast rot geworden jetzt. Aber es ist nicht von der Hitze.
1: Nicht von der Hitze, ne? Obwohl das durchaus passieren könnte. Anja, lass uns gleich mal übergehen. Hitze, sag mal, was ist denn los heute? Wetter?
2: Ja, also wir haben inzwischen schon 28, 29 Grad, also die 28 selbst in Klingenthal. Hier in Plauen auch schon 29 und in Aue. Ja, und wir haben einen Mix aus Sonne und Wolken, der sich erstmal sehr, sehr gut ansieht. Richtung Thüringisch Vogtland sind die Wolken ein bisschen zahlreicher, aber bislang ist da alles harmlos. Und vereinzelt können aber tatsächlich am Nachmittag so ein paar Wolken doch mal dicker aufquellen. Sind so beim Bayerischen Wald, Thüringer Wald, so einzelne schon dabei. Wenn es dumm läuft, kommen die rein und wir kriegen dann doch noch einen Gewitterschauer ab. Das Gros wird aber auch heute im Laufe des Tages zumindest erstmal an uns vorbeiziehen.
1: Anja, weißt du, was gestern nach unserem Wettergespräch passiert ist? Unser Technikkollege kam hier reingerannt, wo du gerade raus bist zum Studio. Und ganz aufgeregt, ist es schon weg, ist es schon weg? Sag mal, hat sie was zum Sturm gesagt? Hat sie was zum Sturm gesagt? Kommt da was? Kommt da was?
2: Also heute nicht, weil die Schauer und Gewitter sind nicht bei. Und gestern hing das ja mit den Schauern und den Gewittern zusammen, dass es so furchtbar windig wurde. Beziehungsweise bei uns im Vogtland sind die Schauer ausgeblieben, aber der Wind ist trotzdem durchgezogen. Heute ist das nicht der Fall. Und ja, temperaturmäßig wird das allerdings auch noch ein bisschen nach oben geben. Also da sind Spitzenwerte 34, 35 Grad je nach Sonne drin heute.
1: Klingt ja richtig verheißungsvoll. So, Samstag und Sonntag, ich würde sagen, da blicken wir doch auch mal drauf, ne? Wie wird's Wochenende?
2: Ja, genau. In der Nacht ziehen tatsächlich dann so ein paar Gewitterschauer durch und morgen früh haben wir dann noch so abziehende Reste davon. Das kann sich bis mittags teilweise hinziehen, dass da immer noch mal kurz nass wird. Danach wird es zwar freundlicher, Temperaturen sind auch meines Erachtens freundlicher, 19 bis 25 Grad, also locker mal 10 Grad weniger. Der Sonntag dann erst wolkiger, dann aber immer sonniger und auch trocken bis 28 Grad dann wieder. Also das sind eigentlich schöne Sommertemperaturen jetzt zum Wochenende und heute Nacht die Schauer, die nehmen wir mal gerne mit.
1: Dem hätte ich jetzt nicht wirklich was hinzuzufügen. Liebe Anja, ich darf mich bedanken für die tollen Wetteraussichten, auch wenn es mal hier und da ein bisschen droppelt, ne? In Regenschirm, den dürfen wir einfach mal kurzerhand nicht vergessen. Ne?
2: Genau.
1: So sieht's aus. Anja, ich darf dir ein schönes Wochenende wünschen.
2: Danke gleichfalls.
1: In diesem Sinne, vielen Dank. Tschüss.
2: Ciao.

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1: Ja, wir haben es uns von unserer Vogtland-Radio-Wetterexpertin der Anja Avolin ja gehört. Ne? Es wird eigentlich ein richtig schönes sommerliches Wochenende.

0: was uns da im Vogtland entgegenkommt, jetzt das kommende Wochenende. Bleiben aber heute nochmal beim Freitag. Richtig heiß nochmal, 33, 35, 36 Grad, Sonne und Wolken im Wechsel. Am Abend kann es hier und da kräftige Wärmegewitter geben, die sich dann entladen und in der zweiten Nachthälfte lassen die dann nach. Wolken und ein paar Sterne gucken ist auf jeden Fall drin. Ne? Und die Temperaturen gehen dann deutlich zurück bei 16 bis 20 Grad. Morgen gibt es dann ein bisschen Abkühlung, 22, 25, 26 Grad in der Tagesspitze. Und das bei Sonne, Wolken und hier und da mal kurze Niederschläge im Wechsel. Bleibt es doch noch recht angenehm. Auch der Abend und die Nacht dann vom Samstag auf den Sonntag sternenklar. Niederschlagswahrscheinlichkeit beruhigt sich und das bei 19 Grad. Am Sonntag kommt der Sommer wieder zurück ins Vogtland bei 30 Grad. Sonnenschein und ein paar Wölkchen sind da unterwegs. Wir haben es 13 Uhr.
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2: Ich bin Matthias König. Die Verleihung der Sterne des Sports im Freizeitpark Plon Mitte September wirft weiter ihre Schatten voraus. Zum einen wird laut der Volksbank Vogtland Saale Orla zum 15. Jubiläum des Events ein spezieller Rückblick vorbereitet. Zum anderen sind in diesen Tagen die wohl wichtigste Jury-Sitzung an.
3: Eine Auswahl zu treffen ist für die Vertreter aus Medien, Sport und dem Geldinstitut sicher nicht leicht. 40 Bewerbungen sind eingegangen, Rekord waren 45 im Jahr 2023. Insgesamt wird es 5 Siegervereine aus den Landkreisen Vogtland, Greiz, Saale Orla und Saalfeld-Rudolstadt geben. 3 von ihnen kommen ins Finale auf Landesebene um Silber. Für den Stern in Bronze gibt es erstmal 1.500 Euro. Sven Hopf, Vogtlandradio.
2: Auch im Thüringer Vogtland zählte unangepasste bzw. überhöhte Geschwindigkeit zur häufigsten Hauptunfallursache im letzten Jahr. Insgesamt registrierte die Polizei in Thüringen 3.744 Verkehrsunfälle mit 35 Todesopfern. Vor diesem Hintergrund finden am kommenden Montag verstärkte Geschwindigkeitskontrollen vor allem in Bereichen von Kindereinrichtungen und Schulen statt. Nachdem die Arbeitslosenzahlen im Vogtland in den letzten Monaten rückläufig waren, sind sie in diesem Monat das erste Mal seit Februar wieder leicht gestiegen. Im Vogtlandkreis waren im Juli rund 6.700 Personen als erwerbslos gemeldet. Das sind fast 200 mehr als im letzten Monat.
4: Im Bereich der Arbeitsagentur Thüringen-Ost waren etwa 23.000 Menschen ohne Job. Ein Anstieg um rund 1.100. Als Grund für die Zunahme nennt die Agentur für Arbeit quartalsbedingte Entlassungen und weist darauf hin, dass viele Jüngere, die im Sommer ihren Schulabschluss gemacht haben, sich nun vorübergehend arbeitslos gemeldet haben. Luisa Ruckdeschel, Vogtlandradio.
2: In Plon ist die Feuerwehr am Abend in der Nähe vom Freizeitpark zu einem Brand in einem Feld ausgerückt. Wie die Polizei auf Anfrage mitteilt, standen etwa 100 Quadratmeter Fläche in Flammen. Sie konnten aber schnell gelöscht werden. Ein größerer Schaden ist nicht entstanden, da das Feld bereits abgeerntet war. Eine Gefahr für den Freizeitpark und seine Besucher bestand nicht. Zu dem Zeitpunkt war so und so schon geschlossen. Die genaue Ursache des Brandes wird noch ermittelt. Durch die Trockenheit sind aber derzeit auch Dinge wie unachtsam weggeworfene Kippen eine Gefahr. Die Polizei mahnt zur Vorsicht. Ab kommenden Montag wird die Landesstraße zwischen Baldenhain bis einschließlich Kreuzung Betenhausen-Frankenau gesperrt, teilt das Landratsamt Greiz mit. Grund ist die Sanierung der Straße. Eine Umleitung wird ausgeschildert. Alle Anlieger, Gewerbetreibenden und Verkehrsteilnehmer werden um Verständnis gebeten. Die Sperrung ist bis voraussichtlich 30. November geplant. Das waren die Vogtlandradio-Nachrichten.
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0: 13 Uhr und 3 Minuten, liebe Autofahrer. Staus und Behinderungen gibt es aktuell nicht zu vermelden. Und geblitzt wird aktuell auch nicht. Da ist nichts zu entdecken. Also alles ruhig auf den Straßen Vogtlandradio-Sendegebiet. Sie haben was entdeckt? Dann immer gerne her damit. Kostenlos die Nummer dazu ins Studio. Staus, Blitzer und mehr melden Sie uns. Kostenlos unter 0800 30 30 113 oder gerne auch per WhatsApp oder Sprachnachricht. Und die Nummer finden Sie auf vogtlandradio.de. Wir sagen danke vorab und wünschen eine gute Fahrt.
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0: Kurz nach 13 Uhr am Mikrofon begrüßt Sie in der nächsten kommenden Stunde bis 14 Uhr Matthias Nabel.

0: kam er nochmal, ne? Der große Paukenschlag von Alpha Will. Big and Champagne. Riesenhit von der Band Alpha Will aus dem Jahre 84. Hier ist Ihr Vogtlandradio. Wir haben es 13 Uhr und 15 Minuten.
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2: Ich bin Sven Hopf. Ab heute haben Verbraucher in Deutschland ein europaweit gültiges Recht auf Reparatur für bestimmte Geräte, auch nach Ablauf der zweijährigen Gewährleistung. Das Recht betrifft Produktgruppen wie Haushaltsgeräte, elektronische Geräte, Fahrzeuge mit Batterien sowie Smartphones und Tablets. Kleinere Geräte wie Toaster oder auch Kaffeemaschinen sind bisher weiter nicht erfasst. Die Reparatur muss zu einem angemessenen Preis und innerhalb eines angemessenen Zeitraumes erfolgen. Eine Reparaturpflicht besteht jedoch nicht, wenn diese technisch unmöglich ist. Das heißt konkret auch, Hersteller dürfen Reparaturen künftig nicht unnötig erschweren, zum Beispiel durch Software-Sperren, unzugängliche Komponenten oder fehlende Ersatzteile. Ersatzteile müssen verfügbar sein, bei Waschmaschinen zum Beispiel bis zu 10 Jahre und bei Smartphones sind es 7 Jahre nach Produktionsende. Hersteller müssen zudem über Reparaturmöglichkeiten informieren. Die Gewährleistungsverlängerung tritt in Kraft, wenn sich ein Verbraucher im Rahmen der gesetzlichen Nacherfüllung für eine Reparatur statt für einen Austausch entscheidet. Dann verlängert sich die Gewährleistungsfrist einmalig um 12 Monate. Dies soll Reparaturen gegenüber Ersatzlieferungen attraktiver machen.
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14: Es bleibt sommerlich für das gesamte Vogtland bei Temperaturen von 33 bis 35.

0: 30 Grad, ein bisschen schwülwarm fühlt sich das Ganze an, ne? Sonne und Wolken im Wechsel und hier und da guckt auch immer mal ein bisschen so die Sonne noch durch. Im blauen Kader aktuell, ja, bei einem leicht bis stark bewölkten Himmel ist es dann eher so eine graue Angelegenheit aktuell, ne? Aber am Nachmittag kommt sie dann wieder raus und lässt das Quecksilber dann auch wieder deutlich ansteigen. Am Abend ist dann gebietsweise im Vogtland mit kräftigen, ja, Hitzegewittern zu rechnen. Die entladen sich dann am Abend und in der zweiten Nachthälfte beruhigt sich die ganze Geschichte dann. Wir werden etwas runtergehen mit den Temperaturen bei 16 bis 20 Grad. Es ist Sternegucken angesagt und ein paar Wölkchen sind da unterwegs. Die weiteren Aussichten, morgen der Samstag, es wird etwas kühler. 22 bis 25 Grad, Sonne und Wolken im Wechsel. Immer mal wieder kurze Niederschläge sind auch morgen Nachmittag immer wieder mit zu erwarten. 13.30 Uhr haben wir es, 13:30.
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2: Ich bin Matthias König. Die Verleihung der Sterne des Sports im Freizeitpark Plon Mitte September wirft weiter ihre Schatten voraus. Zum einen wird laut der Volksbank Vogtland Saale Orla zum 15. Jubiläum des Events ein spezieller Rückblick vorbereitet. Zum anderen stand in diesen Tagen die wohl wichtigste Jury-Sitzung an. In Plon ist die Feuerwehr am Abend in der Nähe vom Freizeitpark zu einem Brand in einem Feld ausgerückt. Wie die Polizei auf Anfrage mitteilt, standen etwa 100 Quadratmeter Fläche in Flammen. Sie konnten aber schnell gelöscht werden. Auch im Thüringer Vogtland zählte unangepasste bzw. überhöhte Geschwindigkeit zur häufigsten Hauptunfallursache im letzten Jahr. Vor diesem Hintergrund finden am kommenden Montag verstärkte Geschwindigkeitskontrollen statt. Soweit Vogtland Radio Kompakt.
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0: 13:32, 2 Minuten nach 13:30. Liebe Autofahrer, nichts ist los auf den Straßen im Vogtlandradio-Sendegebiet. Staus, Blitzer und mehr melden Sie uns gerne kostenlos ins Studio 0800 30 30 113 oder gerne auch per WhatsApp oder Sprachnachricht. Die Nummer finden Sie auf vogtlandradio.de. Damit sagen wir Danke vorab und wünschen eine gute Fahrt.
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0: Freitagnachmittag, das Wochenende steht quasi in den Startlöchern. Und wenn Sie noch ein bisschen zu arbeiten haben, kommen Sie, das schaffen wir noch, da halten wir noch durch. Das kriegen wir gemeinsam hin, ne? Mit abwechslungsreicher Musik. Hier am Mikrofon begrüßt Sie Matthias Nafe. Schön, dass Sie mit dabei sind. 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Sonne.

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1: Crazy Little Thing Called Love. Queen ist eine 1970 gegründete britische Rockband. Ihre Besetzung mit Freddie Mercury, Brian May, Roger Taylor und John Deacon blieb 2 Jahrzehnte lang unverändert. Die Musik der Band hingegen ist durch große stilistische Vielfalt gekennzeichnet. Und sie hatte weltweit unzählige Hits. Aber tatsächlich gelang es Queen nur ein einziges Mal, eine Nummer 1 in den USA zu landen. Mit Crazy Little Thing Called Love. Schlagzeuger Roger Taylor erzählte einst in einem Interview, dass Freddie Mercury den Song in 10 Minuten geschrieben hat. Und das, während er in der Pause einer Aufnahmesession ein Bad im Hotel Bayerischer Hof in München genommen hat. Jaja, nur mit Handtuch um die Hüften und seinem rechtmäßigen Können an der Gitarre. Dennoch spielt Freddie den Song im Studio selbst auf der Rhythmusgitarre ein. Im Herbst 1979 erscheint der Song »Das verrückte kleine Ding namens Liebe«. Ein eher untypischer Queen-Song im Rock'n'Roll-Stil. Crazy Little Thing Called Love wird zu einem der größten Hits von Queen. Unter anderem schafft es die englische Band zum ersten und einzigen Mal auf Platz 1 der amerikanischen Hitparade.

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1: Ja, die Sonne, die versteckt sich gerade so immer mal hier und da auch hinter den Wolken. Ne? Das macht so dann so eine diesige Wetterangelegenheit. Ja? Bisschen schwülwarm, drückend, und die Temperaturen tun ihr Übriges dazu. 33 bis 35 Grad sind da heute zu erwarten. Am Abend und in der Nacht können hier und da sich ein paar Hitzegewitter entladen im Vogtland. Gebietsweise auch recht kräftig. In der zweiten Nachthälfte lässt das dann deutlich nach. Es wird wieder etwas kühler in der Nacht, 16 bis 20 Grad, sternenklar und leicht bewölkt. So präsentiert sich dann bis in die frühen Morgenstunden. Der Samstag morgen, der präsentiert sich dann ja deutlich kühler, was den Sommer anbelangt und die Temperaturen der vergangenen Tage.

0: 22 bis 25 Grad. Sonne und Wolken sind da im Wechsel im Angebot morgen. Und hier und da wird es immer mal wieder kurze Regenschauer geben, was bis in den Abend hinein, erst in der Nacht beruhigt sich das dann. Sterne gucken ist angesagt und das bei Temperaturen um die 19 Grad. Die weiteren Aussichten: der Sonntag, der präsentiert sich wieder sommerlich warm. Kein Regen in Sicht, viel Sonnenschein, ein paar Wölkchen bei 30 Grad. Wir haben es 14 Uhr.
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2: Ich bin Matthias König. Nachdem die Arbeitslosenzahlen im Vogtland in den letzten Monaten rückläufig waren, sind sie in diesem Monat das erste Mal seit Februar wieder leicht gestiegen. Im Vogtlandkreis waren im Juli rund 6.700 Personen als erwerbslos gemeldet. Das sind fast 200 mehr als im letzten Monat.
3: Im Bereich der Arbeitsagentur Thüringen-Ost waren etwa 23.000 Menschen ohne Job. Ein Anstieg um rund 1.100. Als Grund für die Zunahme nennt die Agentur für Arbeit quartalsbedingte Entlassungen und weist darauf hin, dass viele Jüngere, die im Sommer ihren Schulabschluss gemacht haben, sich nun vorübergehend arbeitslos gemeldet haben. Luisa Ruckdeschel, Vogtland Radio.
2: Auch im Thüringer Vogtland zählte unangepasste bzw. überhöhte Geschwindigkeit zur häufigsten Unfallursache im letzten Jahr. Insgesamt registrierte die Polizei in Thüringen 3.744 Verkehrsunfälle mit 35 Todesopfern. Vor diesem Hintergrund findet am kommenden Montag verstärkte Geschwindigkeitskontrollen vor allem in Bereichen von Kindereinrichtungen und Schulen statt. Die Verleihung der Sterne des Sports im Freizeitpark Plon Mitte September wirft weiter ihre Schatten voraus. Zum einen wird laut der Volksbank Vogtland Saale Orla zum 15. Jubiläum des Events ein spezieller Rückblick vorbereitet. Zum anderen stand in diesen Tagen die wohl wichtigste Jury-Sitzung an.
4: Eine Auswahl zu treffen ist für die Vertreter aus Medien, Sport und dem Geldinstitut sicher nicht leicht. 40 Bewerbungen sind eingegangen, Rekord waren 45 im Jahr 2023. Insgesamt wird es 5 Siegervereine aus den Landkreisen Vogtland, Greiz, Saale-Orla und Saalfeld-Rudolstadt geben. 3 von ihnen kommen ins Finale auf Landesebene um Silber. Für den Stern in Bronze gibt es erstmal 1.500 Euro. Sven Hopf, Vogtland Radio.
2: Ab kommenden Montag wird die Landesstraße zwischen Baldenheim bis einschließlich Kreuzung Betenhausen-Frankenau gesperrt. Das teilt das Landratsamt Greiz mit. Grund ist die Sanierung der Straße. Eine Umleitung ist ausgeschildert. Alle Anlieger, Gewerbetreibenden und Verkehrsteilnehmer werden um Verständnis gebeten. Die Sperrung ist bis voraussichtlich 30. November geplant. Das waren die Vogtland-Radio-Nachrichten.
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0: Damit haben wir es 14:03. Liebe Autofahrer, Behinderungen gibt es immer noch zu vermelden oder schon wieder. Von der A72 hier in Richtung Chemnitz, kurz vorm Chemnitzer Kreuz, kommt es aufgrund hohen Verkehrsaufkommens und Baustellenarbeiten dort in diesem Bereich in der weiteren Fahrt Richtung Dresden zu Stau und stockenden Verkehr. Wenn möglich, diesen Bereich bitte weiträumig umfahren. Hier müssen Sie mit einer Zeitverzögerung von mehr als 30 Minuten aktuell rechnen. Und die Vogtland-Radio-Hörer melden uns Blitzer. Da stehen Sie aktuell noch auf der A4 und zwar in Richtung Chemnitz und zwar auf Höhe Rüdersdorf, so wird ein Satz draus. Sie haben auch noch was entdeckt, Staus, Blitzer und mehr, das melden Sie uns bitte kostenlos ins Studio. Die Nummer dazu ist die 0830 30 113, oder gerne auch per WhatsApp oder Sprachnachricht. Die Nummer finden Sie auf vogtlandradio.de. Damit sagen wir Danke vorab und wünschen eine gute Fahrt.
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0: Mit Matthias Nave, der begrüßt Sie am Mikrofon die kommende Stunde von 14 auf 15 Uhr und natürlich abwechslungsreiche Musik hinein in den Freitagnachmittag mit den Pointer Sisters.

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20: Ja, ich dachte, da kommt noch was, aber da kommt nichts, es sei denn, ich sage nichts, dann kommt doch gar nichts mehr. Ne? Aber ich sag dann doch was. Das Wetter heute für den Freitagnachmittag. Sommerlich warm bei Temperaturen von 33 bis 35 Grad. Eine schwülwarme Angelegenheit. Bis in die Abendstunden wird das auf jeden Fall. Und hier und da muss mit dem ein oder anderen Hitzegewitter gerechnet werden in der ersten Abend- und Nachthälfte. Das entlädt sich dann und in der zweiten Nachthälfte, ja, da geht es dann deutlich auch zurück. Die Temperaturen, da haben wir dann so Temperaturen zwischen 16 und 20 Grad. Und ja, morgen

0: werden auch Temperaturen um die 22 bis 25 Grad. Sonne und Wolken im Wechsel. Und erst am Sonntag kommt der Sommer wieder zurück ins Vogtland. Mit Sonne und Wolken im Wechsel bis zu 28 und 30 Grad. Wir haben es 14.30 Uhr.
1: Ich bin Matthias König. Nachdem die Arbeitslosenzahlen im Vogtland in den letzten Monaten rückläufig waren, sind sie in diesem Monat das erste Mal seit Februar wieder leicht gestiegen. Im Vogtlandkreis waren im Juli rund 6.700 Personen als erwerbslos gemeldet. Das sind fast 200 mehr als letzten Monat. Die Verleihung der Sterne des Sports im Freizeitpark Plon Mitte September wirft weiter ihre Schatten voraus. Zum einen wird laut der Volksbank Vogtlandsaale Orla zum 15. Jubiläum des Events ein spezieller Rückblick vorbereitet. Zum anderen stand in diesen Tagen die wohl wichtigste Jury-Sitzung an. Auch im Thüringer Vogtland zählte unangepasste bzw. überhöhte Geschwindigkeit zur häufigsten Hauptunfallursache im letzten Jahr. Vor diesem Hintergrund finden am kommenden Montag verstärkte Geschwindigkeitskontrollen statt. Soweit Vogtlandradio Kompakt.
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0: Damit haben wir es 14.32 Uhr. Minuten, liebe Autofahrer. Keine Staus, keine Behinderungen und auch aktuell wird nicht geblitzt. Nichts entdeckt. Sie sind unterwegs und haben was entdeckt. Na dann immer gerne her damit. Staus, Blitzer und mehr. Melden Sie uns bitte kostenlos unter 0800 30 30 113 oder gerne auch per WhatsApp. Und die Nummer finden Sie auf vogtlandradio.de. Damit sagen wir Danke vorab und wünschen eine gute Fahrt.
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0: Am Freitagnachmittag am Mikrofon begrüßt Sie Matthias Nawe. Schönen guten Tag.

0: OMP. Ivan is a half pipe. Ei. Heaven is a Halfpipe, so heißt es natürlich richtig. Hier ist Ihr Vogtland Radio am Freitagnachmittag. 14.43 Minuten haben was.
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2: Ja, immer dasselbe mit dir. Ist doch immer dasselbe, Matthias. Mann! Der sagt am Ende, sagt er nochmal was.
0: Heute Vormittag hat das geklappt. Ich habe das geübt.
2: Echt?
0: Wirklich, versprochen. Ja. Großes.
2: Dann liegt's an mir. Dann liegt's an mir.
0: Nein. Ich freue mich ja, dass du da bist, weil das heißt für mich, ich habe bald Feierabend. Und, aber du bist jetzt nicht für meinen Feierabend zuständig, noch nicht, sondern erstmal für die Freizeit. Leg mal los, was kann man machen?
2: Ich guck mal, ich habe Laufschuhe an. Mhm. Laufen könnte man heute, obwohl es so bewölkt, wie es ist.
0: Mach mal.
2: Also. Mhm. So, Akt und Landschaft, das geht auch von Klaus Ender, heißt es nämlich heute in einer Sonderausstellung im Vogtländischen Freilichtmuseum in Landwüst. Über 5 Jahrzehnte war Klaus Ender als Akt- und Landschaftsfotograf tätig. Vom leidenschaftlichen Fotoamateur arbeitet er sich kontinuierlich zum bildenden Künstler der Fotografie hoch. Der Autodidakt begann 1963 mit Aktaufnahmen, veröffentlichte viele Bilder in der Zeitschrift und initiierte 1975 die erste Aktausstellung der damaligen DDR. Mhm. Die Geschichte, Schreiben und Anerkennung des Genres bewirken sollte. Heute noch zu erleben, das Ganze bis 17 Uhr.
0: Ja, jede Menge. Ne? Natur und nackte Haut oder wenig bekleidete Haut. Auch das können Sie erleben, zum Beispiel für alle Wasserratten geht das insbesondere auch im Freibad in Oberreichenbach. Das familienfreundliche Freibad ist für Schwimmer und Nichtschwimmer bestens geeignet. Vom Planschbecken bis zum 50 Meter Schwimmbecken ist hier für jeden Wasserbegeisterten etwas dabei. Barrierefrei gestaltet sich das Freibad auch. Es verfügt unter anderem auch über ein Sprungbecken, ein 3- und 5-Meter-Turm, 50 Meter Schwimmbecken mit Startblöcken, dann Nichtschwimmerbecken mit Spaßelementen, Riesenrutsche mit 60 Meter, Strandbereich mit Liegen und Sonnenschirm, 2 Volleyballplätze,

0: Plätzen und viele mehr. Und natürlich auch für den kleinen und großen Hunger zwischendurch ist gesorgt. Ja, denn da bieten sich einige Imbissangebote mit leckeren Snacks. Geöffnet ist das Freibad heute noch in Oberreichenbach bis 19 Uhr.
1: Haben wir's? Hast du alles erzählt, was in dem Freibad so ist?
0: Wahnsinn,
1: Wasser haben die auch.
0: Wasser haben die auch.
1: Fließendes. Ja. So, und wenn man sich bei dem Wetter, bei der Wärme so ein bisschen verkriechen will, dann eine Höhle wäre noch eine Möglichkeit. Ab in eine Höhle. Ja.
0: Ab in die Höhle.
1: Wie wär's dann mit dem Besucherwerk der Grube Tannenberg? Da gibt's unvergessliche Momente bei einer Führung durch die Grube. Tauchen Sie da ein in die spannende Geschichte des Erzbergwerkes. Das Ganze geht heute auch noch. Absolutes Highlight auf jeden Fall. Da der gewaltige Hohlraum, das kann man schon mal noch erwähnen. Na? Bis 17 Uhr geht das.
0: Ab in die Höhle, da ist es immer schön frisch und kühl. No, ja,
1: Untertage.
0: Ich gehe nicht in die Höhle, ich gehe jetzt nach Hause und du kommst, ja, übernimmst die Regler.
1: Ist das nicht auch sowas wie eine Höhle, dein Zuhause?
0: Hallo? Dünnes Eis.
1: Okay, ich gehe zu weit, ich merke es, ich gehe zu weit.
0: Ja, ich freue mich auf jeden Fall. Freuen Sie sich auch auf Ricardo Schuldner-Wodny, er begleitet Sie durch den Freitagnachmittag und ich sage schon mal Tschüss.

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1: Ja, dieser Freitag, auch der steht nochmal ganz im Zeichen der, Hitze. Ist nicht ganz so prall wie gestern, aber mit 32 Grad jetzt aktuell auf dem Thermometer. Wir haben reichlich Wolken, das Ganze so im Wechselspiel mit ein bisschen Sonnenschein hin und wieder mal noch, später dann am Abend. Müssen wir mit Gewittern örtlich rechnen. Die Temperaturen, die gehen dann später, ja, am Abend beziehungsweise dann in der Nacht zurück. Die Tiefstwerte dann bei 19 bis 20 Grad. Also, richtig abkühlen tut's nicht. Morgen dann allerdings der Samstag, der bleibt so ein bisschen so auf dem Niveau der Nacht. Maximal 22 Grad bekommen wir da, so ein deutlicher Unterschied zu heute. Müssen auch immer wieder mit Regenschauern rechnen. Erst zum späteren Nachmittag lockert's auf. Und an den kommenden Tagen, den Sonntag sowie am Montag zum Start in die neue Woche, da zeigt sich die Sonne dann wieder omnipräsent und es wird deutlich wärmer bei Temperaturen zwischen 28 und 33 Grad. 15 Uhr haben wir's.
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2: Ich bin Matthias König. Nachdem die Arbeitslosenzahlen im Vogtland in den letzten Monaten rückläufig waren, sind sie diesen Monat das erste Mal seit Februar wieder leicht gestiegen. Im Vogtlandkreis waren im Juli rund 6.700 Personen als erwerbslos gemeldet. Das sind fast 200 mehr als letzten Monat.
3: Im Bereich der Arbeitsagentur Thüringen-Ost waren etwa 23.000 Menschen ohne Job. Ein Anstieg um rund 1.100. Als Grund für die Zunahme nennt die Agentur für Arbeit quartalsbedingte Entlassungen –

0: weist darauf hin, dass viele Jüngere, die im Sommer ihren Schulabschluss gemacht haben, sich nun vorübergehend arbeitslos gemeldet haben. Luisa Ruckdeschel, Vogtland Radio.
1: Das Freibad Haselbrunnen-Plauen dient in den Sommerwochen nicht nur der Erholung, sondern auch der Ausbildung angehender Fachangestellter für Bäderbetriebe. Beim Tieftauchen und Sprungtraining vom 3-Meter-Turm erwerben die Auszubildenden wichtige Rettungsfertigkeiten für den Ernstfall und bereiten sich praxisnah auf ihren späteren Berufsalltag vor. Zum Beispiel müssen schwere Rettungspuppen sicher vom Beckenboden an die Wasseroberfläche gebracht werden. Zu einem Brand in Wilkau-Haslau sind in der letzten Nacht rund 50 Feuerwehrleute mit etwa 9 Fahrzeugen ausgerückt. Der Brand von einem Vereinshaus in einer Kleingartenanlage verursachte nach ersten Schätzungen einen Schaden im hohen 5-stelligen Bereich. Zur Brandursache wird ermittelt, Personen kamen nicht zu Schaden. Der Sahnpark Krimitschau hat eines seiner Wahrzeichen zurück. Seit gestern steht die Statue der Schlittschuhläuferin wieder vor dem Kunsteisstadion. Die rund 120 Kilogramm schwere Bronzestatue war im Dezember vergangenen Jahres beschädigt worden und musste anschließend restauriert werden. Ein Täter konnte bislang nicht ermittelt werden. Der entstandene Schaden beläuft sich auf rund 6.000 Euro und wird von der Versicherung übernommen. Das waren die Vogtland Radio Nachrichten.
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3: 15 Uhr und 2 Minuten haben wir es damit. Schönen guten Tag auf die Straßen. Schönen guten Tag, liebe Autofahrer. Sieht gut aus auf den Straßen im Vogtland. Aktuell liegen uns keine Verkehrsstörungsmeldungen vor. Sollten Sie aber was entdeckt haben, Staus, Blitzer, mehr, melden Sie uns bitte unter der 0800 30 30 113 oder gerne auch per WhatsApp die Nummer auf vogtlandradio.de. Dankeschön, kommen Sie gut an.
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3: Ja, an diesem Freitagnachmittag mit zum einen neuer Musik gibt's gleich, ja, Radiopremiere und mit mir, Ricardo Schult. Wir wollten einen schönen Nachmittag geben.

0: Musik von Real Thing, You to Me Are Everything. Es ist Freitag und ja, ist nicht nur der heißgeliebte Tag vor dem Wochenende, nee, freitags gibt es ja auch neue Musik. Und da wollen wir heute mit der Band Janice aus Chemnitz mal gar nicht so in die Ferne schweifen. Ich hatte Gelegenheit, mich mit Juli und Matthias von Janice zu unterhalten und wollte mal wissen, was sie denn aktuell gerade so machen.
1: Im Moment arbeiten wir an unserem vierten Album, das hoffentlich bald fertig ist. Und nebenbei sind wir auch noch ein bisschen auf Tour.
2: Heute haben wir unsere neue Single Ocean Girl mitgebracht. Da geht es um ein paar Eigenheiten unserer Generation. Die ist aber auch sehr fröhlich und hat sehr viel Ironie.
0: Janice beschreiben Ocean Girl selbst als eine Art Millennial-Konfliktbewältigung. Erst reden, dann feiern, danach alles zerdenken und am Ende trotzdem nicht genau wissen, was man eigentlich fühlt. Also das ganz normale Gefühlschaos. Und wo lässt sich das besser rauslassen als bei einem Live-Konzert? Wann und wo Janice demnächst auf der Bühne stehen, haben sie mir ebenfalls im Gespräch verraten.
1: Neben den ganzen Sommerfestivals spielen wir am 28. August in Leipzig. Es gibt noch ein paar Restkarten auf unserer Website. Wir würden uns sehr freuen, euch zu sehen.
0: Ja, Leipzig, das ist ja nicht allzu weit weg. Die Band Janice gibt's schon seit 2012, doch seit 2023 nimmt die Geschichte der Band so richtig Fahrt auf. Erst kleine Erfolge in den sozialen Medien, dann Fanpost, große Festivals, eine ausverkaufte Deutschlandtour und Millionen Aufrufe bei TikTok und Instagram. Und das alles ohne Booker und Manager. Gitarrist Matthias Lange bringt es auf den Punkt, bei Janice ist alles do-it-yourself. Die Band macht also so gut wie alles selbst. Daher wollte ich von den beiden noch wissen, braucht man als Band denn heutzutage überhaupt so etwas wie eine Plattenfirma bzw. ein Label?
1: Das kommt ein bisschen drauf an, was man braucht und was man möchte.
2: Ja, eine Plattenfirma ist erstmal immer da, einem geschäftliche Dinge abzunehmen, für die sie schon ein gutes Netzwerk hat. Wenn man sich aber da reinfuchst und bereit ist, wirklich

0: sehr viel Zeit zu investieren, die erstmal gar nichts mit Musik zu tun hat, dann geht das schon auch gut allein. Man sitzt halt dann sehr viel im Büro.
1: Ja, und dass es sich lohnt, diese Zeit zu investieren, das hören wir jetzt.
2: Hallo liebe Vogtland-Radiohörer, wir sind die Band Janice aus Chemnitz und ihr hört unsere neue Single Ocean Girl.

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8: Schwülwarm ist er, dieser Freitagnachmittag, jetzt bei 30 Grad noch immer auf dem Thermometer. Und ja, ein bisschen paar Lücken für die Sonne gibt es schon noch, aber ansonsten stapeln sich die Wolken dann schon reichlich. Und wir dürfen dann in den Abendstunden tatsächlich mit Gewittern rechnen. Die bringen dann so ein bisschen Abkühlung. Dann am Abend bzw. in der Nacht gehen die Temperaturen zurück auf Werte zwischen 19 und 21 Grad. Das sind dann auch gleich mal die Werte für morgen, für den Samstag. Da wird es nämlich ein bisschen kühler, 22 Grad in der Spitze, dann ansonsten im Tagesverlauf immer wieder mal Regenschauer. Gibt aber auch hin und wieder mal eine Lücke für die Sonne. Erst zum späten Nachmittag klart es dann so ein bisschen auf und Sonntag wird es dann wieder deutlich sommerlicher mit 28 Grad und richtig viel Sonnenschein. 15.30 Uhr haben wir es 3:30.
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9: Ich bin Matthias König. Nachdem die Arbeitslosenzahlen im Vogtland in den letzten Monaten rückläufig waren, sind sie in diesem Monat

0: hat das erste Mal seit Februar wieder leicht gestiegen. Im Vogtlandkreis waren im Juli rund 6.700 Personen als erwerbslos gemeldet. Das sind fast 200 mehr als letzten Monat. Das Freibad Haselbrunn in Plauen dient in den Sommerwochen neben der Erholung auch der Ausbildung angehender Fachangestellter für Bäderbetriebe. Beim Tieftauchen und Sprungtraining vom 3-Meter-Turm erwerben die Auszubildenden wichtige Rettungsfertigkeiten für den Ernstfall. Auch im Thüringer Vogtland zählte unangepasste bzw. überhöhte Geschwindigkeit zur häufigsten Hauptunfallursache im letzten Jahr. Vor diesem Hintergrund finden am kommenden Montag verstärkte Geschwindigkeitskontrollen statt. Soweit Vogtland Radio Kompakt.
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2: 15 Uhr, ja gleich 32, haben wir es kurz nach halb vier. Schönen guten Tag auf die Straßen, schönen guten Tag liebe Autofahrer auf der B173 bitte aufpassen, Abzweig Neumark kurz vor Reichenbach im 70er Bereich aus Richtung Zwickau kommen. Da steht ein Auto, wird gerade ein Rad gewechselt. Das hat Conny uns gemeldet, Dankeschön dafür. Ansonsten ja, rollt der Verkehr, uns liegen sonst keine Verkehrsstörungsmeldungen vor. Wenn Sie aber was entdeckt haben sollten, Staus, Blitzer, mehr, melden Sie uns bitte unter der 0800 30 30 113 oder ganz einfach per WhatsApp die Nummer auf vogtlandradio.de. Dankeschön, gute Fahrt.
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2: An diesem Freitagnachmittag mit Ricardo Schuld, Novotny.

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1: Ja, I'll be back. Und Arnold Schwarzenegger ist auch mit 79 Jahren immer noch nicht wegzukriegen. Also, gestern hatte der Terminator übrigens Geburtstag. Gefeiert wurde allerdings nicht bei Kaffee und Kuchen, sondern standesgemäß in der Muckibude. Geschenkt wurde Arnie nichts oder er wollte keine Geschenke. Ob sich die liebe Familie jetzt dann gehalten hat, ist nicht überliefert, aber der Mann, der hat ja auch alles, vor allem noch jede Menge Power.
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1: Ja, man könnte es auch mit schweißtreibend passend beschreiben, das Wetter aktuell. Ja, es ist so ein bisschen schwülwarm. Die Temperaturen bei aktuell, ja, zwischen 30, 32 Grad immer noch. Ja, reichlich Sonnenschein, aber es gibt auch schon so einige Wolken, die jetzt im Vogtland immer mehr reinziehen und die bringen uns dann in den Abendstunden örtlich auch mal ein Gewitter, ja, und die Temperaturen, die gehen dann spätestens in der Nacht dann ja zurück auf Werte zwischen 19 und 20 Grad, also ja, so ein bisschen was Ähnliches wie eine Abkühlung. Das bringt auf jeden Fall der Samstag dann morgen, ja, da wird es mit 22 Grad deutlich kühler als in den vergangenen Tagen. Wir dürfen ja aber im Tagesverlauf auch immer wieder mit Regenschauern rechnen. Die Sonne zeigt sich aber trotzdem hin und wieder mal bei einem Sonne-Wolken-Mix. Den gibt es dann auch am Sonntag, beziehungsweise ja, die Aussichten dann für die kommenden Tage. Der Sommer kommt sofort wieder in Schwung und es wird gleich wieder sommerlich heiß, 28 Grad am Sonntag. Und noch ein Zacken wärmer wird es dann schon wieder am Montag mit mehr als 33 Grad. 16 Uhr haben wir es.
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2: Ich bin Matthias König. Auch im Vogtland hat es in letzter Zeit nicht genug geregnet, um die trockenen Phasen auszugleichen. Wegen der teils niedrigen Pegelstände hat nun der Vogtlandkreis per Allgemeinverfügung ein Wasserentnahmeverbot erlassen.
3: Damit darf aus oberirdischen Gewässern in der Region nichts mehr abgepumpt werden. Ausnahmen gelten logischerweise für Feuerwehren oder andere, die eine wasserrechtliche Erlaubnis haben. Ebenso darf man weiter zum Gießen mit Handgefäßen abschöpfen, sofern weiter eine ausreichende Wasserführung vorhanden ist. Die Behörde erwartet, dass auch in den kommenden Wochen möglicher Regen die niedrigen Stände nicht ausgleichen kann. Sven Hopf, Vogtlandradio.
2: Das Freibad Haselbrunnenplauen dient in den Sommerwochen nicht nur der Erholung, sondern auch der Ausbildung angehender Fachangestellter für Bäderbetriebe. Beim Tieftauchen und Sprungtraining vom 3-Meter-Turm erwerben die Auszubildenden wichtige Rettungsfertigkeiten für den Ernstfall und bereiten sich praxisnah auf ihren späteren Berufsalltag vor. Zum Beispiel müssen schwere Rettungspuppen sicher vom Becken

0: Boden an die Wasseroberfläche gebracht werden. Zu einem Brand in Wilkau-Haslau sind in der letzten Nacht rund 50 Feuerwehrleute mit etwa 9 Fahrzeugen ausgerückt. Der Brand von einem Vereinshaus in einer Kleingartenanlage verursachte nach ersten Schätzungen einen Schaden im hohen fünfstelligen Bereich. Zur Brandursache wird ermittelt, Personen kamen nicht zu Schaden. Der Sahnpark Rimmitschau hat eines seiner Wahrzeichen zurück. Seit gestern steht die Statue der Schlittschuhläuferin wieder vor dem Kunsteisstadion. Die rund 120 Kilogramm schwere Bronzestatue war im Dezember vergangenen Jahres beschädigt worden und musste anschließend restauriert werden. Ein Täter konnte bislang nicht ermittelt werden. Der entstandene Schaden beläuft sich auf rund 6.000 Euro und wird von der Versicherung übernommen. Das waren die Vogtland-Radio-Nachrichten.
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2: 16 Uhr und 3 Minuten haben wir es damit in wenigen Sekunden. Vorsicht ist geboten. Ja, erstmal schönen guten Tag auf die Straßen. Schönen guten Tag, liebe Autofahrer. Auf der B173 ist Vorsicht geboten am Abzweig Neumarkt, kurz vor Reichenbach. Im 70er-Bereich, da steht ein Auto bzw. ein Pannenfahrzeug, hier wird gerade ein Rad gewechselt. Und auf der B283 zwischen Markneukirchen und Zwota, kurz vorm Abzweig Schöneck, steht ein defektes Fahrzeug im Kurvenbereich. Hier also bitte besonders vorsichtig fahren. Dankeschön an René, der uns das gemeldet hat. Ansonsten liegen uns keine weiteren Verkehrsstörungsmeldungen vor. Sollten Sie aber was entdeckt haben, Staus, Blitzer, mehr, dann melden Sie uns das bitte unter der 0800 30 30 113 oder gerne auch per WhatsApp. Die Nummer dazu finden Sie auf unserer Internetseite auf vogtlandradio.de. Dankeschön, kommen Sie gut an.
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2: Ja, am Mikrofon Ricardo Schulz, Nowotny an diesem Freitagnachmittag. Und ja, die ganze Woche gab es bei uns schon Freikarten bzw. Familientickets für Wurzelrudis Erlebniswelt. Und da machen wir auch jetzt am Nachmittag keine Ausnahme. Da gibt es gleich wieder welche. Also, dranbleiben.
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0: Ah, und da wird auch der Fuchs in der Pfanne verrückt. Ja, You Drive Me Crazy, Britney Spears hier bei uns im Vogtlandradio. Und da sind wir, haben wir auch schon das Stichwort. Ja, man könnte aber manchmal auch verrückt werden. Vor allem in den Ferien, wenn man da gar nicht mehr so richtig weiß, wie man die Kurzen so bespaßen soll. Ne? Die Ferienkinder, sie wissen, worum es geht. Ja? Die ganze Woche gibt es bei uns Familientickets für den Wurzelrudi.
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0: Ja, und da haben sich viele beworben, die da gerne mal hinwollen zum Wurzelrudi in die Wurzelrudis Erlebniswelt. Und da telefonieren wir jetzt mal nach Oelsnitz. Spreche ich mit dem Herrn Reichel. Hallo.
2: Ja, hallo.
0: Schönen guten Tag, Herr Reichel. Wie geht es Ihnen heute Nachmittag, am Freitagnachmittag wohlgemerkt?
2: Ja, soweit ganz gut.
0: Ja, Wochenende kann gerne kommen. Die Ferien sind ja, ich weiß gar nicht, in welcher Ferienwoche sind wir? Vierte, fünfte? Wie sind es noch? Zwei? Wissen Sie da Bescheid?
2: Noch nicht ganz, weil meine Tochter ist noch im Kindergarten.
0: Ah.
2: Die Ferien noch nicht ganz so relevant.
0: Ach, okay, dann ist das ja noch gar nicht so das super Thema für Sie. Aber macht ja nichts. Man kann ja schon mal ein bisschen üben, ne? Ja, Sie wissen aber trotzdem bestimmt, wie das ist, wenn die Kinder dann zu Hause dann bespaßt werden müssen. Und Sie haben sich auf jeden Fall beworben und haben geschrieben, ich darf kurz zitieren, die schönsten Geschenke, die man als Eltern haben kann, sind leuchtende Kinderaugen und gemeinsame Erlebnisse. Das klingt doch toll.
2: Auf jeden Fall. Mhm. Und man kommt ja bei den Temperaturen so unter der Woche auch zu wenig. Und freuen uns sehr, wenn wir da so ein Highlight haben können, dass wir unserer kleinen Maus da viel zeigen. Und die macht da gerne mit Ausflüge. Und da freuen wir uns einfach sehr, wenn wir sowas mal unternehmen könnten.
0: Dann würde ich sagen, Herr Reichel, herzlichen Glückwunsch. Sie werden mit Ihrer Tochter dann und mit der Familie viel mehr zum Wurzelrudi fahren.
2: Super.
0: Jawohl, super, gern geschehen. Herr Reichel, dann bleibt uns eigentlich nur, Ihnen ein schönes Wochenende zu wünschen und dann schon mal, wann auch immer Sie dahin reisen, viel Spaß bei Wurzelrudis Erlebniswelten beim Ausprobieren sämtlicher Attraktionen, die es da gibt.
2: Wunderbar. Vielen Dank und auch Ihnen ein schönes Wochenende.
0: Ja, alles klar. Dann bleiben Sie bitte noch einen kleinen Moment am Telefon. Ich erkläre Ihnen noch ganz kurz, wie Sie dann an Ihre Tickets da rankommen und alle anderen. Die Aktion läuft weiter. Ja, kommende Woche gibt es ebenfalls zweimal täglich Wurzelrudis Erlebniswelt bei uns zu gewinnen. Familientickets in Vogtlandradio Ferienreif.
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12: Ja, schwül warm ist er, der Freitagnachmittag, jetzt bei Temperaturen. Da wusste mein Thermometer. Hier ist es. Bei immer noch so um die 30 Grad Marke herum bewegen wir uns da. 32 Grad. Es gibt dicke Wolken, die da immer mehr reinziehen ins Vogtland. Ein paar Lücken für die Sonne gibt es auch noch, aber zum Abend hin müssen wir dann mit Gewittern und oder mit örtlichen Gewittern oder Regenschauern rechnen. Die Temperaturen gehen dann runter auf Werte so zwischen 19 und 21 Grad. Und das ist auch so in etwa das, was uns morgen tagsüber erwartet. Der Samstag, ein bisschen eine Abkühlung mit dem einen oder anderen Regenschauer im Gepäck. Maximal 22 Grad gibt es da Auflockerungen dann erst zum Nachmittag bzw. zum Abend hin. Der Sonntag dann wiederum sommerlich mit 28 Grad und viel Sonnenschein. 16.30 Uhr haben wir es, 16:30.
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13: Ich bin Matthias König. Auch im Vogtland hat es in letzter Zeit nicht genug geregnet, um die trockenen Phasen auszugleichen. Wegen der teils niedrigen Pegelstände hat nun der Vogtlandkreis per Allgemeinverfügung ein Wasserentnahmeverbot erlassen. Das Freibad Haselbrunn in Plauen dient in den Sommerwochen neben der Erholung auch der Ausbildung angehender Fachangestellter für Bäderbetriebe. Beim Tieftauchen und Sprungtraining vom 3-Meter-Turm erwerben die Auszubildenden wichtige Rettungsfertigkeiten für den Ernstfall. Der Sahnpark Grimmitschau hat eines seiner Wahrzeichen zurück. Seit gestern steht die Statue der Schlittschuhläuferin wieder vor dem Kunsteisstadion. Die rund 120 Kilogramm schwere Bronzestatue war im Dezember vergangenen Jahres beschädigt worden. Soweit Vogtlandradio kompakt.
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12: 16.31 Uhr haben wir es, kurz nach 16:30. Schönen guten Tag auf die Straßen, schönen guten Tag, liebe Autofahrer. Da gibt es im Moment nicht allzu viel zu berichten. Der Verkehr rollt auf den vogtländischen Straßen, lediglich auf der B283. Da haben wir noch die Meldung vorliegen. Zwischen Magnerkirchen und Zwota, kurz vorm Abzweig Schöneck, steht ein defektes Fahrzeug im Kurvenbereich. Hier also bitte vorsichtig fahren. Sollten Sie

0: jetzt noch was entdeckt haben, Staus, Blitzer, Meer, melden Sie uns ganz einfach unter der 0800 30 30 113 oder gerne auch per WhatsApp-Nachricht direkt ins Studio, die Nummer auf vogtlandradio.de. Dankeschön, gute Fahrt.
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0: Ja, an diesem Freitagnachmittag, 31. Juli, der letzte Tag des Monats. Und manch einer, ja, kommt da so ein bisschen ins Grübeln. Ja, nicht nur, weil der letzte Tag des Monats ist. Nee, überhaupt. Ob er sich beruflich vielleicht neu orientieren soll, dann jetzt gut aufgepasst. Hier gibt's gleich die Jobbörse.

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1: Das ist Vogtlandradio am Freitagnachmittag mit Musik von Old City Fireflies. Haben wir gerade gehört. Jetzt haben wir es gleich 16:45. Ja, und das ist genau der richtige Zeitpunkt, sich Gedanken zu machen, wenn man denn ja Lust auf eine berufliche Veränderung hat.
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3: 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Alle Stellen sind wie immer für alle Geschlechter ausgeschrieben. 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

0: 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Dieses Wochenende Stadtfest in Auerbach. 2 Tage, 5 Bühnen, starke Bands und Spaß für Kinder. Die Highlights am Sonntag: Viva la Vida, Coldplay Tribute, Nena und Udo Jürgens Double.
1: Ja, es ist immer noch schwül warm bei 32 Grad aktuell, was die Temperaturen angeht. Es gibt ja einige dicke Wolken, die ziehen jetzt im Vogtland immer mehr rein und bringen uns dann zum Abend oder zum späteren Abend auch örtlich mal ein Gewitter. Die Temperaturen, die gehen dann am Abend bzw. in der Nacht zurück auf Werte zwischen 19 und 21 Grad. Und das ist auch so das, was wir morgen am Samstag tagsüber im Tagesverlauf so haben werden. Maximal 22 Grad bekommen wir da, immer wieder mal vereinzelt Regenschauer. Erst zum späteren Nachmittag lockert es auf und wir bekommen einen sternklaren Nachthimmel dann und es wird wieder warm. Ab Sonntag 28 Grad, richtig viel Sonnenschein und noch ein Zacken wärmer wird es dann ab Montag. Und damit haben wir es jetzt 17 Uhr.
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2: Ich bin Matthias König. Auch im Vogtland hat es in letzter Zeit nicht genug geregnet, um die trockenen Phasen auszugleichen. Wegen der teils niedrigen Pegelstände hat nun der Vogtlandkreis per Allgemeinverfügung ein Wasserentnahmeverbot erlassen.
3: Damit darf aus oberirdischen Gewässern in der Region nichts mehr abgepumpt werden. Ausnahmen gelten logischerweise für Feuerwehren oder andere, die eine wasserrechtliche Erlaubnis haben. Ebenso darf man weiter zum Gießen mit Handgefäßen abschöpfen, sofern weiter eine ausreichende Wasserführung vorhanden ist. Die Behörde erwartet, dass auch in den kommenden Wochen möglicher Regen die niedrigen Stände nicht ausgleichen kann. Sven Hopf, Vogtlandradio.
2: Das Freibad Haselbrunnenplauen dient in den Sommerwochen nicht nur der Erholung, sondern auch der Ausbildung angehender Fachangestellter für Bäderbetriebe. Beim Tieftauchen und Sprungtraining vom 3-Meter-Turm erwerben die Auszubildenden wichtige Rettungsfertigkeiten für den Ernstfall und bereiten sich praxisnah auf ihren späteren Berufsalltag vor. Zum Beispiel müssen schwere Rettungspuppen sicher vom Beckenboden an die Wasseroberfläche gebracht werden. Zu einem Brand in Wilkau-Haslau sind in der letzten Nacht rund 50 Feuerwehrleute mit etwa 9 Fahrzeugen ausgerückt. Der Brand von einem Vereinshaus in einer Kleingartenanlage verursachte nach ersten Schätzungen einen Schaden im hohen 5-stelligen Bereich. Zur Brandursache wird ermittelt, Personen kamen nicht zu Schaden. Der Sahnpark Krimitschau hat eines seiner Wahrzeichen zurück. Seit gestern steht die Statue der Schlittschuhläuferin wieder vor dem Kunsteisstadion. Die rund 120 Kilogramm schwere Bronzestatue war im Dezember vergangenen Jahres beschädigt worden und musste anschließend restauriert werden. Ein Täter konnte bislang nicht ermittelt werden. Der entstandene Schaden beläuft sich auf rund 6.000 Euro und wird von der Versicherung übernommen.

0: Das waren die Vogtland-Radio-Nachrichten.
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2: 17 Uhr und 2 Minuten haben wir es, kurz nach 5. Schönen guten Tag auf die Straßen. Schönen guten Tag, lieber Autofahrer. Aktuell sieht es gut aus auf den Straßen im Vogtland. Uns liegen keine Verkehrsstörungsmeldungen vor. Sollten Sie aber was entdeckt haben, Staus, Blitzer, mehr, melden Sie uns bitte unter der 0800 30 30 113 oder gerne auch per WhatsApp-Nachricht direkt ins Studio. Die Nummer finden Sie auf unserer Internetseite vogtlandradio.de. Dankeschön, kommen Sie gut an.
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2: Am Mikrofon für Sie Ricardo Schult, Novotny, gleich mit dem Blick auf die Wirtschaft in unserem Wirtschaftsticker.

0: Alex Warren hier bei uns im Vogtland Radio Fever Dream. Wir haben es jetzt 17.14 Uhr, gleich Viertel sechs.
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2: Ich bin Sven Hopf. Ab heute haben Verbraucher in Deutschland ein europaweit gültiges Recht auf Reparatur für bestimmte Geräte, auch nach Ablauf der zweijährigen Gewährleistung. Das Recht betrifft Produktgruppen wie Haushaltsgeräte, elektronische Geräte, Fahrzeuge mit Batterien sowie Smartphones und Tablets. Kleinere Geräte wie Toaster oder auch Kaffeemaschinen sind bisher weiter nicht erfasst. Die Reparatur muss zu einem angemessenen Preis und innerhalb eines angemessenen Zeitraumes erfolgen. Eine Reparaturpflicht besteht jedoch nicht, wenn diese technisch unmöglich ist. Das heißt konkret auch, Hersteller dürfen Reparaturen künftig nicht unnötig erschweren, zum Beispiel durch Software-Sperren, unzugängliche Komponenten oder fehlende Ersatzteile. Ersatzteile müssen verfügbar sein, bei Waschmaschinen zum Beispiel bis zu 10 Jahre und bei Smartphones sind es 7 Jahre nach Produktionsende. Hersteller müssen zudem über Reparaturmöglichkeiten informieren. Die Gewährleistungsverlängerung tritt in Kraft, wenn sich ein Verbraucher im Rahmen der gesetzlichen Nacherfüllung für eine Reparatur statt für einen Austausch entscheidet. Dann verlängert sich die Gewährleistungsfrist einmalig um 12 Monate. Dies soll Reparaturen gegenüber Ersatzlieferungen attraktiver machen.
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13: Das drückt immer noch ordentlich, ja, bei 32 Grad, teilweise, ja, dicken Wolken jetzt. Dürfen wir dann später am Abend auch mit vereinzelten Gewittern rechnen. Die Temperaturen, die gehen dann runter, dann in der Nacht spätestens auf Werte zwischen 19 und 21 Grad, ja, so ein bisschen Abkühlung. Und das dann auch morgen zum Samstag, Fakt. Da wird es, ja, mehr als 22 Grad wird es nicht geben. Ansonsten dürfen wir im Tagesverlauf auch immer wieder mit vereinzelten Regenschauern rechnen. Gibt aber auch mal Lücken für die Sonne, Auflockerung dann zum späten Nachmittag bzw. am Abend dann. Und damit zeigt sich dann der Sonntag auch wieder von seiner sommerlichen Seite. 28 Grad sind da drin, richtig viel Sonnenschein. 17.30 Uhr haben wir es 5:30.
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14: Ich bin Matthias König. Auch im Vogtland hat es in letzter Zeit nicht genug geregnet, um die trockenen Phasen auszugleichen. Wegen der teils niedrigen Pegelstände hat nun der Vogtlandkreis per Allgemeinverfügung ein Wasserentnahmeverbot erlassen. Das Freibad Hasselbrunn in Plauen dient in den Sommerwochen neben der Erholung auch der Ausbildung angehender Fachangestellter für Bäderbetriebe. Beim Tieftauchen und Sprungtraining vom 3-Meter-Turm erwerben die Auszubildenden wichtige Rettungsfertigkeiten für den Ernstfall. Der Sahnpark Krimitschau hat eines seiner Wahrzeichen zurück. Seit gestern steht die Statue der Schlittschuhläuferin wieder vor dem Kunsteisstadion. Die rund 120 Kilogramm schwere Bronzestatue war im Dezember vergangenen Jahres beschädigt worden. Soweit Vogtlandradio kompakt.
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13: 17.31 Uhr haben wir es damit, kurz nach 5:30. Schönen guten Tag auf die Straßen, schönen guten Tag, liebe Autofahrer. Ja, sieht gut aus auf den Straßen im Vogtland. Haben wir aktuell keine Verkehrsstörungsmeldungen vorliegen. Sollten Sie aber was entdeckt haben, Staus, Blitzer, mehr, melden Sie uns bitte unter der 0800 30 30 113. Oder gerne auch per WhatsApp-Nachricht direkt ins Studio. Die Nummer dazu finden Sie im Netz auf vogtlandradio.de. Dankeschön, kommen Sie gut an.
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13: Mit Ricardo Schuld, Novotny.

Ja, dann ist offensichtlich auch der Regentanz nicht. Adventures of Raindance Maggie, Red Hot Chili Peppers. Hier bei Ihnen im Vogtlandradio an diesem Freitag Nachmittag, 31. Juli. Ja, und für alle, die nicht so richtig wissen, was machen wir dann ab 18 Uhr, ja, dann einfach dranbleiben. Hier bei uns gibt's die Afterwork-Party. Ja, 2 Stunden ja, abwechslungsreichste Musik und mit allem, was dazugehört, mit dem Coverlover, dann dem Musikkalender und natürlich auch dem Feierabendsong des Tages.

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1: Ja, die Temperaturen, die wollen einfach nicht runtergehen. Es bleibt schwül warm im Vogtland bei jetzt aktuell ja, 31 bis 33 Grad. Es gibt sogar noch ja, ein paar vereinzelte Lücken für die Sonne an diesem Abend. Aber ja, auch dicke Wolken, die da reinziehen ins Vogtland und immer mehr werden. Und die bringen uns dann am Abend ja, oder in Richtung Nacht. Teilweise Gewitter, aber hin und wieder auch mal ein Regenschauer ist ebenfalls mit dabei. Und die Temperaturen, die gehen dann so ein bisschen runter. Ja, ist von Abkühlung zu reden. Ja, vielleicht ein bisschen geprahlt, zwischen 19 und 22 Grad die Temperaturen dann in der Nacht. Aber morgen am Tage, ja, da fühlt es sich dann vielleicht ein bisschen ja, frischer an, maximal 22 Grad bekommen wir da. Im Tagesverlauf auch immer wieder mal vereinzelt Regenschauer, aber ebenfalls auch Lücken für die Sonne. Auflockerung dann erst am Nachmittag, beziehungsweise dann Richtung Abend. Eine sternklare Nacht dann zum Sonntag und der bringt wieder sommerliche Temperaturen. Warm wird es bis 28 Grad, richtig viel Sonnenschein, vereinzelt dann in den Nachmittagsstunden ein paar Wolken noch und ja, ab Montag nächste Woche, beziehungsweise zum Start in die neue Woche, wird es dann auch wieder heiß. 18 Uhr haben wir es damit.
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2: Ich bin Matthias König. Die Auerbacher können sich bald auf ein besseres Mobilfunknetz freuen. Ab Montag führt der Anbieter Vodafone Ausbauarbeiten durch. Grund: Die Vogtländer surfen verstärkt im mobilen Internet. Mit einer Steigerungsrate von mehr als 30% wächst der Datenverkehr rasant, etwa durch soziale Medien oder Videostreaming in HD-Qualität. Die Ausbauarbeiten dauern bis zum 14. August. Auch im Vogtland hat es in letzter Zeit nicht genug geregnet, um die trockenen Phasen auszugleichen. Wegen der teils niedrigen Pegelstände hat nun der Vogtlandkreis per Allgemeinverfügung ein Wasserentnahmeverbot erlassen.
3: Damit darf aus oberirdischen Gewässern in der Region nichts mehr abgepumpt werden. Ausnahmen gelten logischerweise für Feuerwehren oder andere, die eine wasserrechtliche Erlaubnis haben. Ebenso darf man weiter zum Gießen mit Handgefäßen abschöpfen, sofern weiter eine ausreichende Wasserführung vorhanden ist. Die Behörde erwartet, dass auch in den kommenden Wochen möglicher Regen die niedrigen Stände nicht ausgleichen kann. Sven Hopf, Vogtlandradio.
2: Heute war der letzte Arbeitstag für den Auerbacher Zivilrichter Peter Stange. Der langjährige stellvertretende Amtsgerichtsdirektor geht in den Ruhestand. 25 Jahre hat Peter Stange am Auerbacher Amtsgericht Recht gesprochen. Jetzt zieht er sich ins Privatleben zurück und freut sich auf mehr Zeit für die Familie. Das Planetarium Gera schließt Mitte August seine Türen. Die Besucherzahlen seien um bis zu 40% eingebrochen. Außerdem hätten bürokratische Hürden Pläne für eine Erweiterung ausgebremst, so der Betreiber. Am 14. August finden die letzten Veranstaltungen am Standort Nikolaistraße statt. Danach soll das Planetarium geräumt werden. Die monatlichen Live-Beobachtungen des Sternenhimmels sollen weiterhin stattfinden. Das waren die Vogtlandradio-Nachrichten.
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1: 18 Uhr und 3 Minuten haben wir es damit. Schönen guten Abend auf die Straßen. Schönen guten Abend, lieber Autofahrer. Da sieht's gut aus auf den Straßen im Vogtland. Haben Sie weitestgehend freie Fahrt. Uns liegen zumindest keine Verkehrsstörungsmeldungen vor. Sollten Sie aber was entdeckt haben, Staus, Blitzer, mehr, melden Sie uns bitte unter 0800 30 30 113 oder gerne auch per WhatsApp, die Nummer auf vogtlandradio.de. Dankeschön, kommen Sie gut an.
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1: Am Mikrofon für Sie, Ricardo Schuld, Nowotny, und in den nächsten 2 Stunden abwechslungsreiche Musik sowieso zum Feierabend und den Musikkalender, den gibt's hier gleich, später den Coverlover und natürlich den Feierabendsong des Tages. Viel Spaß!

0: Jam, alright. Ja, Musik passend zum Wetter, The Underdog Project, Summer Jam, hier ist hier Vogtland Radio, am Freitag, den 31. Juli. Und ja, genau auf dieses Datum wollen wir jetzt mal ganz genau schauen.
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0: Ja, heute geht's zurück ins Jahr 1999, in die Zeit, als der große Teen-Pop-Boom gerade richtig Fahrt aufgenommen hat. Am 31. Juli war es, da stand Christina Aguilera mit Genie in a Bottle auf Platz 1 der amerikanischen Charts. Es war ihre erste Nummer 1 und der Song machte aus einer jungen Sängerin mit Disney-Vergangenheit plötzlich einen internationalen Popstar. Spannend ist, Genie in a Bottle klingt auf den ersten Blick nach sehr glattem Sommerpop, aber Christina Aguilera brachte da schon diese Stimme mit, die deutlich größer war als viele Songs dieser Zeit. Nicht einfach nur hübsch produziert, sondern richtig gesungen. Der Titel hielt sich 5 Wochen auf Platz 1 in den USA und wurde auch in Großbritannien. Nummer 1 Hit für Christina Aguilera war das der Start einer Karriere, in der schnell klar wurde, da kommt nicht nur der nächste Popstar aus der Castingschublade, da kommt eine Sängerin, die wirklich was kann. Und hier ist sie, hier ist Christina Aguilera mit Genie in a Bottle.

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6: Es ist immer noch schwülwarm und die Temperaturen, die wollen auch nicht so richtig runter. Ein Blick aufs Thermometer sagt uns, ja, es liegen immer noch so bei 31, 32 Grad. Es gibt tatsächlich auch noch immer Lücken für die Sonne, aber dann später am Abend, ja, so in Richtung Nacht, da sollen dann erste Regenschauer bzw. auch teilweise Gewitter durchs Vogtland ziehen. Dann später die Temperaturen dann in der Nacht so zwischen 19 und 22 Grad, also nicht wirklich eine Erfrischung. Ja, morgen der Samstag dann mit ähnlichen Temperaturen, auch tagsüber maximal 22 Grad, gibt immer wieder mal vereinzelte Regenschauer, aber auch Auflockerungen, Lücken für die Sonne. Spätestens am Abend dann klart's auf und das heißt dann der Sonntag, der wird wieder richtig sommerlich mit Temperaturen um die 28, 29 Grad und richtig viel Sonnenschein.
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6: 18.30 Uhr haben wir es, 6:30. Schönen guten Abend auf die Straßen. Schönen guten Abend, liebe Autofahrer. Da sieht es im Moment gut aus auf den vogtländischen Straßen. Moment, hier nochmal durchgeklickt, aktualisiert. Nee, da ist alles soweit im Norden auf der A4 Richtung Eisenach in Richtung Dresden zwischen Stadtroda, Hermsdorfer Kreuz. Da liegen Gegenstände auf dem mittleren Fahrstreifen. Da bitte aufpassen, vorsichtig fahren. Ach, und nochmal A4 Richtung Eisenach, kam auch gerade rein, zwischen Ronneburg und Gera-Leumnitz. Achtung, hier haben wir ein brennendes Fahrzeug auf dem Standstreifen, auch hier bitte vorsichtig fahren. Ansonsten rollt es soweit, liegen uns keine Verkehrsstörungsmeldungen weiter vor. Sollten Sie auch was entdeckt haben, Staus, Blitzer, mehr, melden Sie uns bitte unter der 0800 30 30 113 oder gerne auch per WhatsApp die Nummer auf vogtlandradio.de. Dankeschön, gute Fahrt.
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6: Ja, an diesem Freitag, den 31. Juli, hier bei Ihnen im Vogtland, bei uns im Vogtlandradio, gibt es hier gleich den Cover-Lover, sozusagen ausgeborgte Musik, nachgemachte Musik, wie auch immer, nennen Sie es, wie Sie wollen. Aber vorher gibt es einen richtigen Klassiker von Uriah Heep. Das hier ist Lady in Black.

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1: Smooth. Heute geht's bei uns um ein Cover, das nicht versucht, den großen Klassiker umzubauen, sondern ihn etwas anders beleuchtet. Romeo und Juliet im Original von Dire Straits. Mark Knopfler, der schrieb damit Anfang der 80er keinen klassischen Liebessong mit Happy End, sondern eher eine ziemlich bittere Geschichte. Zwei Menschen, große Gefühle, schlechte Umstände und am Ende bleibt mehr Sehnsucht als Romantik. 2007 haben The Killers den Song aufgenommen. Später landete er auf ihrer Sammlung Sawdust und das passt erstaunlich gut. Brandon Flowers singt das nicht wie eine große Rockpose, sondern eher zurückgenommen, fast erzählend. Dadurch bleibt der Song nah am Original. Keine Kopie, kein Effektgewitter, einfach ein starker Song in einem anderen Licht. Hier sind The Killers mit Romeo und Juliet im Original von den Dire Straits.

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1: Ja, es will und will einfach nicht abkühlen so richtig. Wir haben immer noch Temperaturen so knapp über der 30 Grad Marke. Es ist dicht bewölkt mittlerweile im Vogtland. Und später dann am Abend, ja fast schon in der Nacht, dürfen wir mit vereinzelten Regenschauern teilweise dann auch als Gewitter rechnen. Die Temperaturen gehen dann zurück auf Werte zwischen 19 und 21 Grad. Und das ist auch das, was uns morgen am Samstag erwartet. Immer wieder Regenschauern im Tagesverlauf. Ansonsten Temperaturen von maximal 22 Grad. Also fast schon sowas wie eine Abkühlung. Erst zum späteren Nachmittag, zum Abend hin dann Auflockerungen bzw. klart es dann auf. Heißt, der Sonntag, der wird wieder sommerlich. Und ja, wird warm mit Temperaturen zwischen 28 und 29 Grad und richtig viel Sonnenschein ab Montag. Da erwartet uns schon wieder die nächste Hitze. 33 Grad bekommen wir da. Und damit haben wir es jetzt genau 19 Uhr.
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2: Ich bin Matthias König. Die Auerbacher können sich bald auf ein besseres Mobilfunknetz freuen. Ab Montag führt der Anbieter Vodafone Ausbauarbeiten durch. Grund: Die Vogtländer surfen verstärkt im mobilen Internet. Mit einer Steigerungsrate von mehr als 30% wächst der Datenverkehr rasant, etwa durch soziale Medien oder Videostreaming in HD-Qualität. Die Ausbauarbeiten dauern bis zum 14. August. Nachdem die Arbeitslosenzahlen im Vogtland in den letzten Monaten rückläufig waren, sind sie diesen Monat das erste Mal seit Februar wieder leicht gestiegen. Im Vogtlandkreis waren im Juli rund 6.700 Personen als erwerbslos gemeldet. Das sind fast 200 mehr als letzten Monat.
3: Im Bereich der Arbeitsagentur Thüringen-Ost waren etwa 23.000 Menschen ohne Job. Ein Anstieg um rund 1.100. Als Grund für die Zunahme nennt die Agentur für Arbeit quartalsbedingte Entlassungen und weist darauf hin, dass viele Jüngere, die im Sommer ihren Schulabschluss gemacht haben, sich nun vorübergehend arbeitslos gemeldet haben. Luisa Ruckdeschel, Vogtlandradio.
2: Das Freibad Haselbrunn in Plauen dient in den Sommerwochen nicht nur der Erholung, sondern auch der Ausbildung angehender Fachangestellter für Bäderbetriebe. Beim Tieftauchen und Sprungtraining vom 3-Meter-Turm erwerben die Auszubildenden wichtige Rettungsfertigkeiten für den Ernstfall und bereiten sich praxisnah auf ihren späteren Berufsalltag vor. Zum Beispiel müssen schwere Rettungspuppen sicher vom Beckenboden an die Wasseroberfläche gebracht werden. Auch im Vogtland hat es in letzter Zeit nicht genug geregnet, um die trockenen Phasen auszugleichen. Wegen der teils niedrigen Pegelstände hat nun der Vogtlandkreis per Allgemeinverfügung ein Wasserentnahmeverbot erlassen.
4: Damit darf aus oberirdischen Gewässern in der Region nichts mehr abgepumpt werden. Ausnahmen gelten logischerweise für Feuerwehren oder andere, die eine wasserrechtliche Erlaubnis haben. Ebenso darf man weiter zum Gießen mit Handgefäßen abschöpfen, sofern weiter eine ausreichende Wasserführung vorhanden ist. Die Behörde erwartet, dass auch in den kommenden Wochen möglicher Regen die niedrigen Stände nicht ausgleichen kann. Sven Hopf, Vogtlandradio.
2: Das waren die Top-Themen des Tages.
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1: 19 Uhr und 2 Minuten haben wir es damit, kurz nach 7. Schönen guten Abend auf die Straßen, schönen guten Abend, liebe Autofahrer. Ja, sieht gut aus auf den vogtländischen Straßen, soweit alles im grünen Bereich, lediglich auf der A4. Da müssen wir aufpassen, in Richtung Eisenach zwischen Ronneburg und Gera-Leumnitz. Hier Gefahr durch ein brennendes Fahrzeug auf dem Standstreifen, fahren Sie hier bitte besonders vorsichtig. Sollten Sie jetzt noch was entdeckt haben, Staus, Blitzer, mehr, dann immer her damit unter der 0800 30 30 113. Melden Sie uns das bitte kostenlos oder gerne auch per WhatsApp-Nachricht, die Nummer auf vogtlandradio.de. Dankeschön, gute Fahrt.
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1: Mit Ricardo Schult-Nowotny auf dem Weg ins Wochenende hier in der Afterwork-Party gleich mit dem Feierabendsong des Tages.

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2: Heute ist in den USA National Mud Day, also übersetzt der Tag der Mischlingshunde. Kein offizieller Feiertag bei uns, aber ganz ehrlich, wenn es um Hunde geht, da darf man ruhig international denken. Und weil heute Freitag ist, passt das Bild gleich doppelt. Nach einer langen Woche wird es nicht mehr brav bei Fuß gelaufen. Jetzt darf der Feierabend raus. Also Leine los, Laune hoch und ja, dieser Song, der musste heute einfach sein. Hier sind Baha Man.

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0: zum Feierabend.
1: Feierabend ist, wenn der Tag endlich Sitz macht und man selbst wieder los darf. In diesem Sinne, einen schönen Abend Ihnen und ein schönes Wochenende.

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2: Nach einem wechselhaften Tag bei sommerlichen Temperaturen wird der Abend von Regenschauern und örtlichen Gewittern begleitet sein. Die Nacht bleibt mild bei Werten zwischen 15 und 19 Grad. Morgen, am Samstag, bleibt es wechselhaft und regnerisch. Die Temperaturen erreichen nur noch Höchstwerte bis zu 23 Grad. Am Sonntag wird es wieder sonnig bei Höchsttemperaturen bis 28 Grad. Auch am Montag klettert das Thermometer bei viel Sonne wieder auf hochsommerliche Werte bis 33 Grad. Es ist jetzt 20 Uhr.
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2: Ich bin Matthias König. Die Auerbacher können sich bald auf ein besseres Mobilfunknetz freuen. Ab Montag führt der Anbieter Vodafone Ausbauarbeiten durch. Grund: Die Vogtländer surfen verstärkt im mobilen Internet. Mit einer Steigerungsrate von mehr als 30% wächst der Datenverkehr rasant, etwa durch soziale Medien oder Videostreaming in HD-Qualität. Die Ausbauarbeiten dauern bis zum 14. August. Nachdem die Arbeitslosenzahlen im Vogtland in den letzten Monaten rückläufig waren, sind sie diesen Monat das erste Mal seit Februar wieder leicht gestiegen. Im Vogtlandkreis waren im Juli rund 6.700 Personen als erwerbslos gemeldet. Das sind fast 200 mehr als letzten Monat.
3: Im Bereich der Arbeitsagentur Thüringen-Ost waren etwa 23.000 Menschen ohne Job. Ein Anstieg um rund 1.100. Als Grund für die Zunahme nennt die Agentur für Arbeit quartalsbedingte Entlassungen und weist darauf hin, dass viele Jüngere, die im Sommer ihren Schulabschluss gemacht haben, sich nun vorübergehend arbeitslos gemeldet haben. Luisa Ruckdeschel, Vogtlandradio.
2: Das Freibad Haselbrunn in Plauen dient in den Sommerwochen nicht nur der Erholung, sondern auch der Ausbildung angehender Fachangestellter für Bäderbetriebe. Beim Tieftauchen und Sprungtraining vom 3-Meter-Turm erwerben die Auszubildenden wichtige Rettungsfertigkeiten für den Ernstfall und bereiten sich praxisnah auf ihren späteren Berufsalltag vor. Zum Beispiel müssen schwere Rettungspuppen sicher vom Beckenboden an die Wasseroberfläche gebracht werden. Auch im Vogtland hat es in letzter Zeit nicht genug geregnet, um die trockenen Phasen auszugleichen. Wegen der teils niedrigen Pegelstände hat nun der Vogtlandkreis per Allgemeinverfügung ein Wasserentnahmeverbot erlassen.
4: Damit darf aus oberirdischen Gewässern in der Region nichts mehr abgepumpt werden. Ausnahmen gelten logischerweise für Feuerwehren oder andere, die eine wasserrechtliche Erlaubnis haben. Ebenso darf man weiter zum Gießen mit Handgefäßen abschöpfen, sofern weiter eine ausreichende Wasserführung vorhanden ist. Die Behörde erwartet, dass auch in den kommenden Wochen möglicher Regen die niedrigen Stände nicht ausgleichen kann. Sven Hopf, Vogtlandradio.
2: Das waren die Top-Themen des Tages.

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0: Temperaturen bis 28 Grad. Auch am Montag klettert das Thermometer bei viel Sonne wieder auf hochsommerliche Werte bis 33 Grad. Es ist jetzt 21 Uhr.
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0: Ich bin Matthias König. Die Auerbacher können sich bald auf ein besseres Mobilfunknetz freuen. Ab Montag führt der Anbieter Vodafone Ausbauarbeiten durch. Grund: Die Vogtländer surfen verstärkt im mobilen Internet. Mit einer Steigerungsrate von mehr als 30% wächst der Datenverkehr rasant, etwa durch soziale Medien oder Videostreaming in HD-Qualität. Die Ausbauarbeiten dauern bis zum 14. August. Nachdem die Arbeitslosenzahlen im Vogtland in den letzten Monaten rückläufig waren, sind sie diesen Monat das erste Mal seit Februar wieder leicht gestiegen. Im Vogtlandkreis waren im Juli rund 6.700 Personen als erwerbslos gemeldet. Das sind fast 200 mehr als letzten Monat.
2: Im Bereich der Arbeitsagentur Thüringen-Ost waren etwa 23.000 Menschen ohne Job. Ein Anstieg um rund 1.100. Als Grund für die Zunahme nennt die Agentur für Arbeit quartalsbedingte Entlassungen und weist darauf hin, dass viele Jüngere, die im Sommer ihren Schulabschluss gemacht haben, sich nun vorübergehend arbeitslos gemeldet haben. Luisa Ruckdeschel, Vogtlandradio.
0: Das Freibad Haselbrunn in Plauen dient in den Sommerwochen nicht nur der Erholung, sondern auch der Ausbildung angehender Fachangestellter für Bäderbetriebe. Beim Tieftauchen und Sprungtraining vom 3-Meter-Turm erwerben die Auszubildenden wichtige Rettungsfertigkeiten für den Ernstfall und bereiten sich praxisnah auf ihren späteren Berufsalltag vor. Zum Beispiel müssen schwere Rettungspuppen sicher vom Beckenboden an die Wasseroberfläche gebracht werden. Auch im Vogtland hat es in letzter Zeit nicht genug geregnet, um die trockenen Phasen auszugleichen. Wegen der teils niedrigen Pegelstände hat nun der Vogtlandkreis per Allgemeinverfügung ein Wasserentnahmeverbot erlassen.
3: Damit darf aus oberirdischen Gewässern in der Region nichts mehr abgepumpt werden. Ausnahmen gelten logischerweise für Feuerwehren oder andere, die eine wasserrechtliche Erlaubnis haben. Ebenso darf man weiter zum Gießen mit Handgefäßen abschöpfen, sofern weiter eine ausreichende Wasserführung vorhanden ist. Die Behörde erwartet, dass auch in den kommenden Wochen möglicher Regen die niedrigen Stände nicht ausgleichen kann. Sven Hopf, Vogtlandradio.
0: Das waren die Top-Themen des

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1: Nach einem wechselhaften Tag bei sommerlichen Temperaturen wird der Abend von Regenschauern und örtlichen Gewittern begleitet sein. Die Nacht bleibt mild bei Werten zwischen 15 und 19 Grad. Morgen am Samstag bleibt es wechselhaft und regnerisch. Die Temperaturen erreichen nur noch Höchstwerte bis zu 23 Grad. Am Sonntag wird es wieder sonnig bei Höchsttemperaturen.

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